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1: Ich bin Moritz Einzel. Der mutmaßliche Amokfahrer von Leipzig ist in eine Psychiatrie eingewiesen worden. Ein Ermittlungsrichter hat die Unterbringung des 33-Jährigen in einem psychiatrischen Krankenhaus angeordnet. Der Mann war am Montag mit einem Auto durch die Fußgängerzone gerast. Zwei Menschen starben, zahlreiche weitere wurden verletzt. In der Leipziger Nikolaikirche kamen gestern hunderte Menschen zu einem Gedenkgottesdienst zusammen. Die schwarz-rote Koalition ist heute genau ein Jahr im Amt. Trotz einiger Streitigkeiten zwischen Union und SPD sieht Kanzler Merz keine Alternative zu der Zusammenarbeit. Auf dem Wirtschaftstag 2026 hat Merz gesagt, niemand sollte von Neuwahlen träumen. Das würde Deutschland in der Krise wochenlang handlungsunfähig machen. Auch eine Minderheitsregierung sei für ihn keine Option, so der Kanzler. Zahlreiche Internetseiten mit dem Adressende .de sind zeitweise nicht erreichbar gewesen in dieser Nacht. Die Registrierungsstelle Denik verwies auf eine Störung im DNS-Service zur Auflösung von Domainnamen. DNS-Dienste sind sowas wie ein Adressbuch für das Internet und sorgen dafür, dass Seiten im Netz mit der Eingabe von Webadressen erreichbar sind. Erstmals seit 20 Jahren steht der FC Arsenal wieder im Champions-League-Finale. Die Fußballer des Londoner Clubs haben das Halbfinal-Rückspiel gegen Atletico Madrid mit 1:0 gewonnen, nachdem das Hinspiel 1:1 ausgegangen war. Das zweite Halbfinal-Rückspiel bestreiten heute Abend in München der FC Bayern und Titelverteidiger Paris Saint-Germain. Das Champions-League-Finale ist am 30. Mai in Budapest.
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1: Es ist locker bewölkt oder klar, die Temperaturen bewegen sich zwischen 12 und 6 Grad. Tagsüber wechseln sich Wolken und etwas Sonne ab. Am Nachmittag breiten sich erneut Schauer und Gewitter aus. Diese bringen örtlich sintflutartigen Regen und stürmische Böen. Die Höchstwerte erreichen zuvor 16 bis 23 Grad. Am Donnerstag sind noch einmal ein paar Schauer unterwegs. Am Freitag und am Wochenende erwarten uns sonnige Phasen.
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2: Servus um kurz nach zwei, ich bin Simon Egersberger. Höchste Zeit für einen kleinen Schluck, denn heute ist Tag des Getränks. Ob Kaffee am Morgen, Wasser zwischendurch oder am Abend etwas Kühles zum Runterkommen, ohne Getränke läuft einfach gar nichts. Also trinken wir einen Schluck und starten in den Mittwoch. Kommt gut rein.

0: Ihr hört Arabella und spätestens am Wochenende habt ihr sie wahrscheinlich gebraucht, die Sonnencreme. Und vielleicht hattet ihr das gleiche Problem wie ich, dann findest du die alte vom letzten Jahr. Und dann ist die Frage, kann ich die jetzt noch auf die Haut schmieren oder lieber wegschmeißen? Die Verbraucherzentrale sagt, es ist kein Drama, wenn man sie nochmal benutzt, aber wenn jetzt Geruch, Konsistenz und der Inhalt irgendwie komisch wirken, schmeißt es lieber weg. Mücken- und Zeckenspray ist was anderes, das könnt ihr meistens noch problemlos vom Vorjahr weiterverwenden. Ich habe jetzt auch nochmal die alte Sonnencreme benutzt, es hat fürs Wochenende gereicht. Meine Haut hat's überlebt, Sonnenbrand habe ich auch keinen. Und für die nächsten heißen Sommertage kaufe ich jetzt einfach eine neue.
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1: Es ist locker bewölkt oder klar, die Temperaturen bewegen sich zwischen 12 und 6 Grad. Tagsüber wechseln sich Wolken und etwas Sonne ab. Am Nachmittag breiten sich erneut Schauer und Gewitter aus. Diese bringen örtlich sintflutartigen Regen und stürmische Böen. Die Höchstwerte erreichen zuvor 16 bis 23 Grad. Am Donnerstag sind noch einmal ein paar Schauer unterwegs. Am Freitag und am Wochenende erwarten uns sonnige Phasen.
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1: Ich bin Moritz Einzel. Wenn wir im Internet surfen, dann ist die Wahrscheinlichkeit hoch, dass wir Seiten aufrufen mit dem Adressende .de. Da könnten in dieser Nacht viele ein Problem mit gehabt haben, denn zahlreiche Seiten mit .de am Ende waren nicht abrufbar. Die Registrierungsstelle Denik verwies auf eine Störung in ihrem DNS-Service, der normalerweise dafür sorgt, dass Seiten im Netz erreichbar sind, wenn die Webadresse eingegeben wird. Der US-Militäreinsatz gegen den Iran, die Operation Epic Fury, ist beendet. Das hat US-Außenminister Rubio klargestellt. Der Bericht aus den USA von Tina Eck.
2: Diese Lesart der Dinge macht es der Trump-Regierung möglich, ohne Zustimmung des US-Kongresses weiter im Nahen Osten zu agieren. Die Operationen Gewaltiger Zorn zum Stopp des iranischen Atomprogramms und die Operation Freiheit zum Anschieben der Schifffahrt an der Straße von Hormuz werden strikt getrennt. Die Phase Zorn ist vorbei, die Waffenruhe gilt. Jetzt geht es um die Öffnung der Meerenge für den weltweiten Ölhandel.
1: Und da wird das US-Militär seinen Einsatz zur Sicherung der Straße von Hormuz vorerst pausieren. Währenddessen soll laut US-Präsident Trump ein Abkommen zwischen den USA und dem Iran geprüft werden. Der Kampf gegen die Flammen am Saurüsselkopf in den Chiemgauer Alpen geht unvermindert weiter. Bei Dunkelheit mussten zwar die Helikopterflüge eingestellt werden, aber der Einsatz gegen den Waldbrand geht in der Nacht vom Boden aus weiter. Auf dem Berg bei Ruhpolding ist schätzungsweise eine dreistellige Hektarzahl vom Feuer betroffen. Der erste Finalist in der Champions League steht fest. Der FC Arsenal ist erstmals seit 20 Jahren ins größte Spiel des europäischen Vereinsfußballs eingezogen. Die Londoner gewannen das Halbfinal-Rückspiel gegen Atletico Madrid mit 1:0. Das Hinspiel war 1:1 ausgegangen. Im Endspiel trifft Arsenal nun entweder auf den FC Bayern oder Titelverteidiger Paris Saint-Germain. Das zweite Halbfinal-Rückspiel wird heute Abend in München ausgetragen.
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1: Es ist locker bewölkt oder klar. Die Temperaturen bewegen sich zwischen 12 und 6 Grad. Tagsüber wechseln sich Wolken und etwas Sonne ab. Am Nachmittag breiten sich erneut Schauer und Gewitter aus. Diese bringen örtlich sintflutartigen Regen und stürmische Böen. Die Höchstwerte erreichen zuvor 16 bis 23 Grad. Am Donnerstag sind noch einmal ein paar Schauer unterwegs. Am Freitag und am Wochenende erwarten uns sonnige Phasen.
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3: Guten Morgen um kurz nach 3, ich bin Simon Jägersberger und wir schicken heute Geburtstagsgrüße raus an George Clooney, der wird 65. Der Mann hat es geschafft, über Jahrzehnte gleichzeitig cool, elegant und irgendwie angenehm unaufgeregt zu wirken. Also fast schon so ein eigener Lifestyle in Menschengestalt irgendwie.

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1: Es ist locker bewölkt oder klar, die Temperaturen bewegen sich zwischen 12 und 6 Grad. Tagsüber wechseln sich Wolken und etwas Sonne ab. Am Nachmittag breiten sich erneut Schauer und Gewitter aus. Diese bringen örtlich sintflutartigen Regen und stürmische Böen. Die Höchstwerte erreichen zuvor 16 bis 23 Grad. Am Donnerstag sind noch einmal ein paar Schauer unterwegs. Am Freitag und am Wochenende erwarten uns sonnige Phasen.
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Brian Ferry, Slave to Love auf Arabella Bayern. Jetzt in die 90er, Liza Minnelli und Love Pains, den hat sie Anfang der 90er aufgenommen. Und es war irgendwie so eine elegante, clubtaugliche Dance-Pop-Nummer. Spannend ist ja, produziert worden ist die Version von den Pet Shop Boys. Und es ist, glaube ich, genau diese Mischung aus Liza Minnellis großer Bühnenpersönlichkeit und diesem kühlen, stilvollen Pop der Pet Shop Boys. Das macht, glaube ich, den Reiz aus. Hier ist Liza Minnelli, Love Pains, Arabella Bayern. Kommt gut in den Mittwoch.

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1: Ich bin Moritz Einzel. Ein Jahr nach dem Start der schwarz-roten Regierung zieht Kanzleramtschef Frei eine positive Bilanz beim Thema Migration. Der Neuen Osnabrücker Zeitung hat der CDU-Politiker gesagt, wir hätten die Wende geschafft. Es kämen deutlich weniger Flüchtlinge ins Land und Straftäter würden sogar nach Syrien und Afghanistan abgeschoben. Frei betonte, diese Regierung zeige, dass sich was ändert, wenn man an den richtigen Stellschrauben dreht. Das US-Militär pausiert seinen Einsatz zur Sicherung der Straße von Hormuz. Das hat US-Präsident Trump bekannt gegeben. Demnach sollen erstmal keine Frachtschiffe mehr von den US-Streitkräften durch die vom Iran blockierte Meerenge geleitet werden. Während des Stopps soll geprüft werden, ob ein Abkommen zwischen Washington und Teheran abgeschlossen werden kann. Nach der Amokfahrt in der Leipziger Innenstadt haben gestern mehrere hundert Menschen in der Nikolaikirche der Opfer gedacht. Ein 33 Jahre alter Mann war am Montag mit dem Auto durch eine Fußgängerzone gerast. Zwei Menschen kamen ums Leben, viele weitere wurden verletzt. Der Fahrer wurde in eine Psychiatrie eingewiesen. Der FC Arsenal steht im Champions-League-Finale. Die Fußballer aus London haben das Halbfinal-Rückspiel gegen Atletico Madrid mit 1:0 gewonnen. Das Hinspiel war 1:1 ausgegangen. Im Königsklassen-Endspiel am 30. Mai in Budapest trifft Arsenal nun entweder auf den FC Bayern oder Paris Saint-Germain. Das zweite Halbfinal-Rückspiel wird heute Abend in München ausgetragen. Paris gewann das Hinspiel mit 5:4.
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1: Tagsüber wechseln sich Wolken und etwas Sonne ab. Am Nachmittag breiten sich erneut Schauer und Gewitter aus. Diese bringen örtlich sintflutartigen Regen und stürmische Böen. Die Höchstwerte erreichen zuvor 16 bis 23 Grad. Am Donnerstag sind noch einmal ein paar Schauer unterwegs. Am Freitag und am Wochenende erwarten uns sonnige Phasen.
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2: Guten Morgen am Mittwoch, ich bin Simon Jägersberger und für Fußballfans ist das natürlich heute nicht einfach irgendein Mittwoch. Es ist der Rückspielmittwoch. 21 Uhr Champions League Halbfinale Teil 2. Bayern gegen Paris. Es war ja letzte Woche völlig irre, oder? 4:5 verlieren die Bayern, aber trotzdem ist heute Abend im Heimspiel noch alles drin, damit sie vielleicht dann ins Champions League Finale kommen. Ich hoffe, das wird heute Abend nicht noch verrückter als letzte Woche. Ich habe meine Blutdrucktabletten schon vorbestellt. Die muss ich nachher gleich noch abholen. Aber jetzt erstmal entspannt rein in den Mittwoch. Schön, dass ihr dabei seid. Ihr hört Arabella. Kommt gut in den Tag.

Ihr hört Arabella, danke fürs Einschalten. Auf dem Oktoberfest soll es dieses Jahr sicherer werden und zwar unter anderem mit mehr Blasmusik am Vormittag. Die Idee dahinter ist, internationale Gäste sollen stärker unter der Woche kommen, damit es an den Wochenenden nicht wieder so voll wird. Heißt konkret, in den Zelten könnte die Musik früher starten, bis mittags aber halt dann nur mit Blasmusik. Nach den teils kritischen Situationen auf der Wiesn im letzten Jahr wird außerdem bei Sicherheit, Beobachtung und Durchsagen nochmal kräftig nachgeschärft. Es klingt erstmal komisch, aber wenn Blasmusik am Ende hilft, das Ganze entspannter und sicherer zu machen, dann hat sie ihren Einsatz auf jeden Fall verdient.

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1: Tagsüber wechseln sich Wolken und etwas Sonne ab. Am Nachmittag breiten sich erneut Schauer und Gewitter aus. Diese bringen örtlich sintflutartigen Regen und stürmische Böen. Die Höchstwerte erreichen zuvor 16 bis 23 Grad. Am Donnerstag sind noch einmal ein paar Schauer unterwegs. Am Freitag und am Wochenende erwarten uns sonnige Phasen.
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Ihr hört Arabella und spätestens am Wochenende habt ihr sie wahrscheinlich gebraucht, die Sonnencreme. Und vielleicht hattet ihr das gleiche Problem wie ich, dann findest du die alte vom letzten Jahr. Und dann ist die Frage, kann ich die jetzt noch auf die Haut schmieren oder lieber wegschmeißen? Die Verbraucherzentrale sagt, es ist kein Drama, wenn man sie nochmal benutzt, aber wenn jetzt Geruch, Konsistenz und der Inhalt irgendwie komisch wirken, schmeißt es lieber weg. Mücken- und Zeckenspray ist was anderes, das könnt ihr meistens noch problemlos vom Vorjahr weiterverwenden. Ich habe jetzt auch noch mal die alte Sonnencreme benutzt, das hat fürs Wochenende gereicht. Meine Haut hat's überlebt, Sonnenbrand habe ich auch keinen. Und für die nächsten heißen Sommertage kaufe ich jetzt einfach eine neue.

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1: Ich bin Moritz Einzel. Guten Morgen. US-Präsident Trump will den Einsatz für eine sichere Durchfahrt von Schiffen durch die Straße von Hormuz für kurze Zeit aussetzen. Während des Stopps von Projekt Freiheit solle geprüft werden, ob ein Abkommen zwischen Washington und Teheran abgeschlossen und unterzeichnet werden könne. Das teilte Trump auf seiner Plattform Truth Social mit. Aus Washington berichtet Tina Eck.
2: Gerade noch hatten seine Verteidigungs- und Außenminister Projekt Freiheit gepusht und gepriesen, da macht Trump den Hahn zu. Er glaubt offenbar, dass ein Abkommen mit dem Iran in greifbarer Nähe ist und so lange liegt die Operation US-Hilfe bei der Passage von Frachtschiffen durch die Meerenge nach einem Tag wieder auf Eis. Die US-Blockade gegen iranische Schiffe aber soll bestehen bleiben.
1: Die schwarz-rote Koalition ist seit einem Jahr im Amt. Bundeskanzler Merz hat aus diesem Anlass bekräftigt, dass er am Bündnis mit der SPD festhalten will. Auf dem Wirtschaftstag 2026 schloss er sowohl Neuwahlen als auch eine Minderheitsregierung aus. Der Kampf gegen die Flammen am Saurüsselkopf in den Chiemgauer Alpen geht unvermindert weiter. Bei Dunkelheit mussten zwar die Helikopterflüge eingestellt werden, aber der Einsatz gegen den Waldbrand geht in der Nacht vom Boden aus weiter. Auf dem Berg bei Ruhpolding ist schätzungsweise eine dreistellige Hektarzahl vom Feuer betroffen. Der erste Finalist in der Champions League steht fest. Der FC Arsenal ist erstmals seit 20 Jahren ins größte Spiel des europäischen Vereinsfußballs eingezogen. Die Londoner gewannen das Halbfinal-Rückspiel gegen Atletico Madrid mit 1:0. Das Hinspiel war 1:1 ausgegangen. Im Endspiel trifft Arsenal nun entweder auf den FC Bayern oder Titelverteidiger Paris Saint-Germain. Das zweite Halbfinal-Rückspiel wird heute Abend in München ausgetragen.
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3: Heute neben Wolken auch ein paar sonnige Abschnitte. Zunächst immerhin. Nachmittags und abends kommt es dann allerdings von Südwesten her zu kräftigen Schauern und Gewittern und das bayernweit. 16 bis 23 Grad gibt's dazu. Der Arabella-Bahn-Wettertrend. Morgen mehr Wolken als Sonne, gebietsweise wieder Regen und örtlich Gewitter und nochmal ein Stück kühler. Freitag nach Auflösung von Nebelfeldern wieder freundlicher. Später am Tag dann vor allem in Richtung Alpennähe sowie im Bayerischen Wald auch nochmal Schauer oder Gewitterneigung und langsam auch wieder ein bisschen wärmer.
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3: Schönen Mittwoch für euch, der Champions League Kracher Mittwoch steht an. Ja, ja, die Fußballfans können es kaum noch erwarten. 21 Uhr Anpfiff, Bayern gegen Paris Saint-Germain. Wir verkürzen die Wartezeit mit 70ern, 80ern, 90ern. Gleich OMC, How Bizarre, das ist ein 90er. Und vorher gibt's noch richtig Energie. Das ist Koffein in musikalischer Form. Evelyn Thomas und High Energy hier auf Arabella Bayern.

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1: Es zischt und blubbert die kleine Kaffeemaschine im Fahrerhaus. Dann wird nochmal die Plane gecheckt, ein Blick in den Rückspiegel und dann rollt er los. Der 40-Tonner von Thomas, denn sein Arbeitstag beginnt heute auf dem Autohof Geiselwind in Unterfranken. Er hat die Nacht in der Kabine verbracht und fädelt sich jetzt wieder mit seiner Ladung auf die A3 ein. Hunderte Kilometer Autobahn liegen heute vor ihm, damit unsere Supermarktregale später auch wieder wirklich

voll sind. Wer jetzt schon auf dem Bock sitzt und Strecke macht, wir wünschen euch stets gute Fahrt. Und Thomas, stellvertretend für alle Trucker, die jetzt schon unterwegs sind, du bist unser früher Arabella Bayernvogel am Mittwoch. Für dich jetzt Mike Oldfield und Maggie Reilly mit Moonlight Shadow.

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1: Die kleinen guten Nachrichten, die den Mundwinkel nach oben gehen lassen. Heute ist der Anti-Diät-Tag. Toll, oder? Heute ist also Naschen erlaubt. Fast Food und natürlich auch all das, worauf man sonst so verzichtet. Der Anti-Diät-Tag, genau richtig für Pizza, Burger und Bier zum Champions-League-Spiel der Bayern heute Abend. Dann noch was Cooles aus der Natur. Heimische Vögel machen dem Buchsbaumzünsler jetzt richtig Feuer unterm Hintern. Die fiesen Raupen fressen uns die Buchsbäume kaputt und unsere heimischen Vögel wie Meisen und Spatzen haben den Buchsbaumzünsler jetzt als Nahrung entdeckt. Edge. Und die dritte gute Nachricht. Es regnet heute bayernweit. Und das meine ich ernst. Ist nämlich super für die Natur. Dann natürlich auch wegen der Waldbrandgefahr. Außerdem werden die Pollen weggewaschen und man kann sich ab dem Wochenende dann auch mal trauen, die Fenster zu putzen. Und vergesst auch nicht, euch rechtzeitig bei der Autowaschanlage anzustellen. Ich glaube, das werden lange Schlangen werden die nächsten Tage. Naja, und ab Freitag wird's dann ja eh wieder besser mit dem Wetter. Die guten Nachrichten zu mitnehmen hier auf Arabella Bayern. 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
3: Heute neben Wolken auch ein paar sonnige Abschnitte. Zunächst immerhin. Nachmittags und abends kommt es dann allerdings von Südwesten her zu kräftigen Schauern und Gewittern und das bayernweit. 16 bis 23 Grad gibt es dazu. Der Arabella-Bahn-Wettertrend. Morgen mehr Wolken als Sonne, gebietsweise wieder Regen und örtlich Gewitter und nochmal ein Stück kühler. Freitag nach Auflösung von Nebelfeldern wieder freundlicher. Später am Tag dann vor allem in Richtung Alpennähe sowie im Bayerischen Wald auch nochmal Schauer oder Gewitterneigung und langsam auch wieder ein bisschen wärmer. Und jetzt für euch 70er, 80er, 90er mit Soul Sister, The Way to Your Heart. Das ist gute Laune am Mittwochmorgen. In 25 Sekunden geht's los. 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

The Cars und Drive hier auf Arabella Bayern. Und damit auch ein Gruß an alle Pendler, die jetzt schon im Auto sitzen. Kommt gut und sicher ans Ziel. Und jetzt kommen wir zu einem Mann. Ja, das ist sozusagen der frühere Robbie Williams. Denn er war ja auch schließlich in so einer Art Boyband, kann man sagen, bei den Beatles. Und später war er dann in Anführungsstrichen selbstständig und war dann alleine, solo unterwegs. Und das auch super erfolgreich. Die Rede ist von Paul McCartney. Den habe ich jetzt für euch mit einem 90er Hope of Deliverance auf Arabella Bayern. Guten Morgen!

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Ja, zum Heulen zumute ist vielleicht dem einen oder anderen in Berlin auch ein Jahr Koalition zwischen CDU, CSU und SPD. Und es schaut ja aktuell nicht so richtig gut aus. Trotzdem wird dieser Tag natürlich gewürdigt. Ein Jahr eben Bundeskanzler Merz. Und der sieht das alles gar nicht so schlimm an. Er sieht auch zumindest mal keine Alternative für die aktuelle Regierungskoalition. Mehr dazu gibt's dann gleich von Helen Martin in den Arabella Bayern Nachrichten um 6. Vorher noch die Bengals. If she knew what she wants. Das ist Bayerns Musiksender Arabella Bayern. Guten Morgen.

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1: Ich bin Helen Martin. Guten Morgen. Die schwarz-rote Koalition ist heute genau ein Jahr im Amt. Trotz einiger Streitigkeiten zwischen Union und SPD sieht Kanzler Merz keine Alternative zu der Zusammenarbeit. Auf dem Wirtschaftstag 2026 hat Merz gesagt, niemand sollte von Neuwahlen träumen. Das würde Deutschland in der Krise wochenlang handlungsunfähig machen. Auch eine Minderheitsregierung sei für ihn keine Option. Die CSU wollte ja unbedingt die Hymnenpflicht an bayerischen Schulen. Und die kommt jetzt auch, aber erst ab dem kommenden Schuljahr. Bei Abschlussfeiern müssen künftig mindestens 2 Hymnen gespielt werden, darunter auf jeden Fall die Bayernhymne. Das geht aus einem Schreiben des Kultusministeriums hervor. Eine Mitsingpflicht soll es aber nicht geben. In der Champions League hat der FC Arsenal das Finale erreicht. Die Fußballer aus London besiegten Atletico Madrid im Halbfinalrückspiel mit 1:0. Das Hinspiel war 1:1 ausgegangen. Der Bericht von Moritz Einzel.
2: Glückselige Gunners nach dem 1:0 gegen Atletico. Es ist der erste Champions League-Finaleinzug für den FC Arsenal seit 20 Jahren. Im Endspiel von Budapest am 30. Mai trifft das Team von Mikel Arteta entweder auf den FC Bayern oder auf Titelverteidiger Paris Saint-Germain. Bayern gegen PSG ist ja heute Abend in München das große Spiel, auf das alle warten. Paris geht mit einem 5:4 Vorsprung aus dem Hinspiel in die Partie ab 21 Uhr.
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3: Heute spielen Sonne und dicke Wolken über Bayern ein bisschen verstecken. In Schwaben fallen am Vormittag vielleicht schon die ersten Tropfen, aber richtig turbulent wird es erst später. Am Nachmittag und Abend ziehen von Südwesten her teils kräftige Gewitter auf. Da müsst ihr dann lokal wirklich aufpassen. Es drohen nämlich auch Starkregen, Hagel und schwere Sturmböen. Hoffentlich nicht über der Allianz Arena. Die Temperaturen heute 15 bis 22 Grad. Und der Arabella Bayern Wettertrend. Morgen macht die Temperatur einen kleinen Knick nach unten. Dazu gibt es viele Wolken. Etwas Regen und lokale Gewitter, die meiste Sonne erwischt dabei der Süden. Freitag und Samstag klettern die Werte dann wieder in den herrlichen Wohlfühlbereich und es wird einen Sonne-Wolken-Mix geben und somit wieder freundlicher. Der Freitag startet zwar etwas neblig, aber danach wird es dann sonnig.
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3: Um 6:03 die wichtigsten Verkehrshinweise aktuell für euch in Bayern. Und da kommt es schon ziemlich dicke auf der A8 Stuttgart Richtung München zwischen Odelshausen und Dachau-Fürstenfeldbruck. Hier braucht ihr aktuell eine Stunde länger. Durchhalten ist angesagt. Wir sind bei euch und gucken nochmal rüber zu den aktuellsten Bayern-Blitzern. Die kriegen wir immer von euch gemeldet. Dankeschön dafür. Einmal wird fotografiert. Sascha hat uns das gemeldet in Neuburg am Inn in der Vornbacher Straße. Dankeschön. Und dann hat Christiane noch durchgeklingelt. In Hohenlinden in der Hauptstraße steht auch noch einer. Wenn ihr noch was habt, gerne Bescheid geben 0800 4177 177. Dankeschön, kommt gut an.
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3: Um 6:04. Du meine Güte, man sieht's ihm nicht an. Wir Männer sind neidisch. Wird dieser Mann jemals so alt aussehen, wie er wirklich ist? George Clooney wird heute 65. Hätten wir nicht gedacht, also weder vom Aussehen, aber auch sonst irgendwie nicht, oder? 65! Happy Birthday! Darauf erstmal ein Espresso. Und das hier ist der musikalische Espresso, der musikalische Koffeinkick. Gleich die Backstreet Boys, Larger Than Life, vor noch Cyndi Lauper aus den 80ern. Girls just wanna have fun. Guten Morgen!

0: Die Backstreet Boys, Larger Than Life, 6.12 Uhr, 12 nach 6. Guten Morgen. Es ist angerichtet. Alles muss passen. Bayern gegen Paris, heute Abend 21 Uhr. Ein Tor Rückstand, machbar. Viermal hat der FCB eine Champions League Hinspiel-Niederlage gedreht. Heute hoffentlich zum fünften Mal. Die Fans sind bereit, alle drücken die Daumen. Im Stadion wird's laut und natürlich wird auch heute Manuel Neuer zuerst seinen rechten Handschuh, dann den linken anziehen, danach einmal im Tor die Latte berühren und dann die Pfosten und dann wird er sich dreimal auf die Brust klopfen und dann kann's losgehen. Ein Ritual, das Sicherheit bringen soll. Ja, und dann natürlich ganz wichtig, der Ball ist rund, das Spiel hat 90 Minuten, das Runde muss ins Eckige und auch Trainer Vincent Kompany hat gestern bei der Pressekonferenz noch so eine Fußballweisheit rausgehauen.
1: Das Allerwichtigste ist am Ende, dass man das Spiel gewinnt und das ist die Priorität.
0: So schaut's aus. Auf geht's, Bayern. 21 Uhr ist Anpfiff. Wir fiebern hier im Sender auch übrigens mit dem Arabella Team Viewing. Also, es kann losgehen. Es wird klappen. Bayern goes Finale, oder? Das hier sind die Eurythmics mit Here Comes the Rain Again.

The Boss, Bruce Springsteen und I'm Going Down. Heute hat der Wetterboss auch wieder einiges im Gepäck für uns, nämlich erstmal einen Sonne-Wolken-Mix, bevor ab dem Nachmittag dann von Südwesten her teils heftige Gewitter mit Hagel- und Sturmböen aufziehen bei 15 bis 22 Grad. Und ja, au backe, ein Jahr Kanzler Merz, heute vor einem Jahr ging's schon gut los. Zwei Wahlgänge hat's gebraucht, historischer Stolperstart, und aktuell sind nur noch 11% der Deutschen mit der Regierung zufrieden. Also da steht selbst Trump ja noch besser da. Wir wünschen auf jeden Fall gute Besserung nach Berlin und alles, was sonst noch wichtig ist für euren Mittwochmorgen. Lisa Nagler hat's um halb im Arabella Bayern News Update. Bis dahin, 70er, 80er, 90er. Zu so einem richtig coolen Disco-Kracher von Chaka Khan. I'm Every Woman. Guten Morgen!

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2: Um 6:30 mit Lisa Nagler. Guten Morgen. Die Flammen breiten sich immer weiter aus. Ein Waldgebiet am Saurüsselkopf in den Chiemgauer Alpen brennt weiter. Die Einsatzkräfte kämpfen gegen das Feuer. Die Bundeswehr war gestern mit Löschhelikoptern angerückt. Bei Dunkelheit wurden die Flüge eingestellt. Der Einsatz läuft vom Boden aus. Bei Ruhpolding brennt geschätzt eine Fläche von mehr als 100 Fußballfeldern. Privataudienz für Ministerpräsident Söder. Auf seiner Eintagsreise in Brüssel ist er vom belgischen König Philipp empfangen worden. Es war das erste Treffen der beiden, wurde bis zuletzt unter Verschluss gehalten. Söder war mit seinem gesamten bayerischen Kabinett nach Brüssel gereist. Wir sehen heute Rot. Der FC Bayern kann am Abend zum ersten Mal seit 6 Jahren wieder ins Champions-League-Finale einziehen. Dafür müssen die Münchner in der heimischen Arena Titelverteidiger Paris Saint-Germain besiegen, daheim ab 21 Uhr. Das Hinspiel hatte der FCB mit 5:4 verloren. Gewinnen die Bayern, dann spielen sie gegen Arsenal.
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3: Das schauen wir uns mal entspannt an, denn erstmal geht's auch entspannt los. Es gibt erstmal so Sonne und Wolken am Himmel. Allerdings später dann, ab dem Mittag, da braut sich einiges zusammen für den Nachmittag und den Abend. Aus Südwesten her kommen dicke Wolken. Es drohen heftige Gewitter, örtlich auch Starkregen, Hagel und Sturmböen. Mit dem Gepäck 15 bis 22 Grad gibt es da heute in der Spitze. Und wir schauen auf die aktuellen Werte. Lohr am Main in Unterfranken 11 Grad, Philippsreuth Niederbayern 9 und Ederheim Schwaben derzeit 7 Grad. Der Arabella Bayern Wettertrend. Der morgige Donnerstag wird vorübergehend etwas kühler und nass mit vereinzelten Gewittern, wobei der Süden die besten Sonnenkarten nochmal hat. Pünktlich zum Wochenende dreht der Frühling dann wieder auf. Freitag nach Nebelauflösung wieder freundlicher. Am Nachmittag bzw. Abend gibt es nur noch so Richtung Alpen vielleicht mal einen vereinzelten Regenguss.
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3: Um 2 Minuten nach 6:30 die wichtigsten Verkehrshinweise aktuell für euch in Bayern. A8 Stuttgart Richtung München zwischen Adelzhausen und Dachau-Fürstenfeldbruck derzeit 50 Minuten mehr. A70 Bayreuth Richtung Bamberg zwischen Turnau-Ost und Schirradorf hier 20 Minuten. Und die A94 noch Passau Richtung München zwischen Paarstetten und Anzing auch heute wieder Stau. Aktuell sind wir da bei 10 Minuten. Und die aktuellsten Bayernblitzer gibt's auch, dank euch. Ich habe einmal einen in Oberbayern in Berg, die Tiefengrüner Straße von Carolina. Dankeschön. Und außerdem wird fotografiert noch in Hohenlinden in der Hauptstraße. Für mehr gerne Bescheid geben. 0800 4177 177. Nummer ist kostenlos. Danke.
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3: Und mit den 90ern Sophie B. Hawkins gleich für euch. Außerdem mit dabei Chris Rea. Entführt uns an den Strand. Und lassen wir uns gern gefallen. Und wir starten in die halbe Stunde mit Michael Jackson. Another part of me. Morgen.
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0: Tom Petty and the Heartbreakers, I won't back down.
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0: Runde 3 für diese Woche. Wir suchen einen 70er.

80er, 90er Hit. Und wenn ihr drauf kommt, welchen Hit wir suchen, dann geht's für euch um ein Fanpaket der Bayerischen Staatsbrauerei Weihenstephan. Freitag geht's raus und dann sucht ihr euch nämlich zwei Bierpakete aus auf einer Homepage. Und dazu gibt's auch noch ein T-Shirt obendrauf für euch. So, und dann kommen wir mal zum heutigen Ausschnitt. Mal sehen, ob ihr drauf kommt, welchen Song wir diese Woche suchen. Hier ist das dritte akustische Puzzleteilchen vom gesuchten Song. Oh, das ist auch wirklich sehr knapp hier. Nicht mal ganz eine Sekunde. Habt ihr eine Idee? Lasst mich gerne wissen. Gerne jetzt schon. 0800 4177 177. Das ist die kostenlose Nummer. Nachrichten könnt ihr natürlich aber auch per Sprach- oder Textnachricht direkt ins Studio reinschicken. Geht über arabella-bayern.de, da gibt es dann oben diesen Studio-Chat-Button, das ist dann am einfachsten, einfach draufklicken. Rest macht sich dann fast von alleine. Oder aber ihr macht das Gleiche in unserer kostenlosen Arabella-Bayern-App. Und das hier, wie versprochen, die 90er mit Sophie B. Hawkins, Right Beside You. Guten Morgen.

The Alan Parsons Project, Don't Answer Me. Schönen Mittwochmorgen hier auf Arabella Bayern, Bayerns Musiksender. Heute erstmal noch ein paar sonnige Momente gepaart mit ein paar Wolken. Es war übrigens ein toller Sonnenaufgang, muss man sagen, wenn da so ein paar dunkle Wolken zu sehen sind und dann dazwischen die Sonne hochkommt. Sensationell. Später dann aus Südwesten her ordentlich ungemütlicher Starkregen und Gewitter bei Werten von 15 bis 22 Grad heute in der Spitze. Social Media Verbot für jüngere Jugendliche. Das Thema kommt ja immer wieder auf. Was sagen denn eigentlich die betroffenen Jugendlichen dazu? Die fordern was ganz anderes. Mehr dazu gibt's von Helen Martin um voll in den Arabella Bayern Nachrichten. Bis dahin, Patrick Hernandez und Born to be Alive. 70er, 80er, 90er. Das ist Bayerns Musiksender Arabella Bayern. Guten Morgen.

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0: von Tanja Wagner.
1: Die Teenies sind sich der negativen Seiten von Social Media wie Mobbing, Dauerscrollen und Fake News durchaus bewusst. Helfen könnte ein digitaler Raum, der sicher und altersgerecht ist, durch bessere Inhaltsfilter und schnelle Löschroutinen. Als positiv empfinden die Befragten vor allem die Möglichkeit, über soziale Medien mit ihren Freunden in Kontakt zu bleiben. Viele lassen sich dort auch inspirieren oder entdecken Neues.
0: Am Saurüsselkopf in den Chiemgauer Alpen kämpfen die Helfer weiter gegen den Waldbrand. Heute werden wieder mehrere Hubschrauber im Einsatz sein. Seit Sonntagabend lodern die Flammen, eine dreistellige Hektarzahl ist betroffen. Der Brand bedroht ein Trinkwasserschutzgebiet, das 30.000 Menschen versorgt. Der FC Arsenal steht im Champions-League-Finale. Die Fußballer aus London haben das Halbfinal-Rückspiel gegen Atletico Madrid mit 1:0 gewonnen. Das Hinspiel war 1:1 ausgegangen. Im Finale am 30. Mai trifft Arsenal nun entweder auf den FC Bayern oder Paris Saint-Germain. Das zweite Halbfinal-Rückspiel wird heute Abend in München ausgetragen. Paris gewann das Hinspiel mit 5:4.
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3: Heute geht's erstmal soft los, aber später kommt's dann richtig rein. Und zwar haben wir erstmal Sonne und Wolken im Wechsel. Und dann ab Mittag Richtung Nachmittag kommt von Südwesten her eine ungemütliche Wetterfront an. Örtlich kann's richtig heftig krachen, inklusive Gefahr von Hagel, Platzregen und schweren Sturmböen. Das Thermometer heute 15 bis 22 Grad in der Spitze und die aktuellen Werte Coburg, Oberfranken 12 Grad, Pfarrkirchen, Niederbayern 14 und Wertingen in Schwaben 8 Grad. Wie geht's weiter? Der Arabella Bayern Wettertrend. Morgen gibt es nochmal so einen kleinen Temperatursturz nach unten. Schirm sollte auch nicht zu weit wegliegen. Es gibt nämlich wieder Regen und auch kurze Gewitter. Richtung Süden blitzt die Sonne aber auch mal durch. Freitag und Samstag wird es dann wieder freundlicher und auch wärmer. Das ist doch schon mal gut. Freitag geht es zwar erstmal mit ein bisschen Nebel los, aber im Laufe des Tages wird es dann schöner.
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3: Die wichtigsten Verkehrshinweise aktuell für euch. Alles ab 10 Minuten Dauer. A8 Stuttgart Richtung München. Zwischen Adelzhausen und Dachau-Fürstenfeldbruck. Dicker Stau, eine Stunde Geduld bitte. A9 Halle-Leipzig Richtung Nürnberg. Zwischen Marx-Schorgast und Dreieck Bayreuth-Kulmbach. Stockend hier 10 Minuten. A93 Hof Richtung Weiden. Zwischen Schönwald und Selb-West haben auch 10 Minuten. Und die A94 noch Passau Richtung München. Zwischen Paarstetten und Paarsdorf. Hier gute 20 Minuten extra. Und dann blicken wir noch rüber zu den aktuellsten Bayern-Blitzern. Die haben wir dank euch hier. Olli hat uns in Bamberg in Oberfranken die Wildensorger Hauptstraße durchgegeben. Und Steffi, danke schön für deine Meldung. Mittelfranken, Rotenburg ob der Tauber, die Erlbacher Straße. Für mehr einfach durchklingeln, kostenlose Nummer 0800 4177 177. Dankeschön.
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3: Ja.
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3: Ja, mit einem kleinen Augenzwinkern gesagt, der Gegner für den FC Bayern im Champions-League-Finale steht fest. Arsenal hat gestern gegen Madrid gewonnen, wir haben es gerade noch mal gehört. Ja, und somit steht aber auch fest, wenn das wirklich klappt, na, mit dem Finaleinzug der Bayern, dann steht eigentlich dem Titel auch nichts mehr im Weg, oder? Ich meine, das ist ja wohl Standfußball, was Arsenal da gerade so bringt. Mehr geht da ja wohl nicht. Deshalb umso mehr Daumen drücken heute Abend. Und Mick Jagger drückt auf jeden Fall auch die Daumen, oder?
4: Okay!
3: Na klar!
4: Donkey.

0: In der Bundesliga bekämpfen sie sich immer gegenseitig, aber heute drückt ganz Fußball Deutschland den Bayern die Daumen. Gegen Paris geht es um 21 Uhr in der Champions League dann ums Weiterkommen ins Finale. Kleiner Rückstand ist aufzuholen und zu überholen und dann klappt's auch mit dem Finale. Natürlich drücken alle die Daumen rund um den FCB. Und wie schaut's denn aus mit euren Tipps?
1: Ja, ich denke mal, die Bayern drehen es auf jeden Fall noch. Ich erwarte auf jeden Fall ein sehr spannendes Spiel und hoffe halt, dass viele Tore wieder fallen im Hinspiel und mit einem positiven Ende für Bayern natürlich.
2: Stabiles 8:1.
3: Wird echt knifflig werden, aber ich hoffe, dass das eine 4:2 Geschichte wird für Bayern.
0: Ja, das klingt doch gut, oder? Also 4:2 würde ja absolut reichen und wir werden es erfahren. Heute Abend ab 21 Uhr. Und allen, die vielleicht so eine kleine Viewing-Party geplant haben, schon mal ganz viel Spaß. Und wir starten jetzt aber erstmal entspannt rein. Erstmal durchatmen. In diesem Fußball-Mittwoch mit den Hooters und All You Zombies. Guten Morgen.

Heute nach einem teils noch freundlichen Start ab Nachmittag von Südwesten her lokal schwere Gewitter und Sturmböen bei 15 bis 22 Grad. So schaut's heute wettermäßig aus und damit guten Morgen am Mittwoch hier auf Arabella Bayern. Ja Mensch, ausschlafen im Urlaub? Tja, vergiss es. Morgens erstmal schön mit dem Handtuch um 6 die Liege reservieren. So geht Urlaub. Und ein Mann aus Hamburg hat jetzt erfolgreich 15%, ja immerhin, vom Reisepreis eingeklagt, weil im Hotel schon ab 6 Uhr morgens die Poolliegen mit Handtüchern blockiert waren. Also ich weiß ja nicht, ne? So ein echter Urlauber aus Deutschland, der hätte nicht geklagt, sondern die Liege selbst schon um 5 blockiert. Aber jetzt mal ernsthaft, ne? Oh Mann, also Leute, da kann man ja wirklich froh sein, dass es genügend Betten gibt und dass man sein Bett für die Nacht nicht noch reservieren muss, oder? Ein Urlaubswahnsinn, völlig irre. Und alles, was wichtig ist für eure Mittwochmorgen, das hat Lisa Nagler um 5 im Arabella Bayern News Update. Und ebenfalls wichtig, so wie die erste Tasse Kaffee, ist Musik. 70er, 80er, 90er. Das ist Bayerns Musiksender jetzt mit Amy Stewart und Knock on Wood.

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3: Um 7:30 mit Lisa Nagler. Guten Morgen. Eine Hymnenpflicht an den Schulen bei uns, die kommt, wollte die CSU unbedingt. Jetzt steht der Termin, Start ist doch erst ab dem kommenden Schuljahr. Heißt konkret, bei Abschlussfeiern müssen mindestens 2 Hymnen gespielt werden, darunter die Bayern-Hymne. So steht es in einem Schreiben des Kultusministeriums. Mitgesungen werden muss aber nicht. Es gibt noch immer keine Entwarnung beim großen Waldbrand am Saurüsselkopf in den Chiemgauer Alpen. Mittlerweile brennt ein Gebiet von etwa 160 Hektar, deutlich über 200 Fußballfelder groß. Hunderte Einsatzkräfte kämpfen gegen die Flammen. Jetzt ab dem Morgen werden sie auch wieder von Löschhubschraubern der Bundeswehr unterstützt. Weil die Waldbrandgefahr in Bayern weiter hoch ist, handelt die Stadt Passau. Das traditionelle Feuerwerk auf der Maidult für heute wurde abgesagt. Möglicher Nachholtermin ist der Freitag. Die Waldbrandgefahr im Freistaat liegt teilweise noch immer bei Warnstufe 3 von 5. Die Maidult in Passau geht allgemein noch bis Sonntag.
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4: Ja, da steht einiges heute auf unserem Wetterzettel. Anfangs ein ganz entspannter Mix aus dichten Wolken und Sonnenstrahlen. In Schwaben vielleicht mit einem winzigen Regenschauer. Später am Tag müssen wir aber den Himmel mal gut im Blick behalten, denn von Südwesten her schieben sich dunkle Wolken rein, die uns lokal schwere Gewitter mit Hagel, extremen Windböen und Starkregen bringen können. 15 bis 22 Grad gibt es trotzdem heute nochmal. Und die aktuellen Werte: Sonthofen im Allgäu 8 Grad, dann haben wir in Olching in Oberbayern 9 und Parsberg in Oberpfalz 10 Grad. Der Arabella Bayern Wettertrend. Morgen gibt es eine kleine Frühlingspause. Es wird frischer, oft wolkig und nass. Die Sonne lässt sich, wenn am ehesten, noch im Süden blicken. Freitag und Samstag geht es wieder hoch mit den Temperaturen und auch generell wird es wieder schöner. Freitag anfänglich noch ein bisschen Nebel, später dann aber freundlich und sonnig.
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4: Mit den wichtigsten Verkehrsinweisen aktuell für euch in Bayern um 7:45. Alles ab einer Viertelstunde. Ist schon eine Menge los heute Morgen wieder. A8 Stuttgart Richtung München zwischen Adelzhausen und Dachau-Fürstenfeldbruck 3/4 Stunde plus. A9 Halle Leipzig Richtung Nürnberg zwischen Marktschorgast und Dreieck Bayreuth-Kulmbach stockend 1/4 Stunde mehr. Dann sind wir noch auf der A94 Passau Richtung München zwischen Paarstetten und Paarsdorf 1/2 Stunde plus. Und außerdem haben wir noch die A94 Passau Richtung München im weiteren Verlauf zwischen Amoosfeld und Steinhausen. Auch hier knappe 1/4 Stunde mehr. Und dann gucken wir noch zu den aktuellsten Bayern-Blitzern rüber. Danke an euch fürs Melden. Da haben wir einmal mal wieder in Oberbayern in Garmisch-Partenkirchen die Burgstraße. Das gerade kam von Tina rein. Und außerdem haben wir noch in Mittelfranken in Nürnberg die Fürther Straße. Und das hat uns Dirk durchgegeben. Für mehr 0800 4177 177. Dankeschön.
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4: Und mit den lässigen 90ern. Sixpence None the Richer. Außerdem die 80er mit Camouflage. Und wir starten mit Human League. Geiles Ding. Liebe ich immer noch. Morgen.
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7.42 Uhr, gut 20 vor 8. Schönen Mittwochmorgen wünsche ich euch. Leute, jetzt holen wir mal den weißen Schlaghosenanzug aus dem Schrank. Wir ölen unsere Hüften und dann schnallen wir noch die Disco-Kugel an die Decke. Denn heute, vor exakt 48 Jahren, hat ein Album die Chartspitze erobert. Ja, das war nicht einfach nur Musik, das war so ein weltweites Disco-Beben, kann man sagen. Und damit guten Morgen hier auf Arabella Bayern, Bayerns Musiksender. Jubiläum vom absoluten Disco-Gral. Saturday Night Fever, der Soundtrack, was die Bee Gees damals abgeliefert haben, das sprengt bis heute alle Rekorde. Festhalten, unfassbare 24 Wochen Platz 1 am Stück in den USA. Über 40 Millionen Mal ging die Platte weltweit über die Ladentheke und es gab auch noch obendrein, als wäre das nicht genug, für die allererste Disco-Platte überhaupt den begehrten Grammy als Album des Jahres. Also ein Soundtrack für die Ewigkeit, der uns heute noch genauso in die Beine geht wie damals. Zum Mittrommeln jetzt auf dem Lenkrad, auf dem Weg in die Arbeit oder beim Fertigmachen. Zeigefinger in die Luft und rein in den Groove. Hier sind die Bee Gees bei Arabella Bayern Night Fever. Guten Morgen.

7.50 Uhr, 10 vor 8. Guten Morgen. Heute wechseln sich erst dicke Wolken und Sonne ab. Ab nachmittags kracht's dann ordentlich heftig mit Blitz und Donner, teilweise auch Starkregen und Hagel möglich. 15 bis 22 Grad gibt's in der Spitze. Und da muss man wirklich sagen, der Typ ist doch Comedy pur. Dummerweise leider auch Präsident der USA zugleich. Donald Trump, der hat jetzt nämlich bei einem Treffen mit jungen Sportlern, ja, also mit jungen Sportlern im Weißen Haus verraten, dass er pro Tag höchstens eine Minute trainiert. Geil, oder? Ich weiß nicht, da hat er vielleicht bei dem Wort Kurzhantel irgendwas

missverstanden, oder? Na, alles, was sonst noch wichtig ist für eure Mittwochmorgen, das hat Helen Martin für euch um voll in den Arabella Bar Nachrichten. Jetzt erstmal 70er, 80er, 90er mit Sixpence None the Richer. Kiss me. Guten Morgen.

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4: Ich bin Helen Martin. Guten Morgen. Wer in Bayern seinen Schulabschluss macht, wird künftig bei der Abschlussfeier mindestens 2 Hymnen hören, darunter auf jeden Fall die Bayernhymne. Dass die Hymnenpflicht kommt, das hatte die CSU ja schon durchgesetzt. Jetzt steht aber fest, dass das Ganze erst ab dem kommenden Schuljahr gilt. Mitsingen muss man die Hymnen aber nicht. Genau ein Jahr ist die schwarz-rote Bundesregierung heute im Amt. Doch mehr als jeder Zweite in Deutschland rechnet damit, dass die Koalition nicht bis zur nächsten Bundestagswahl 2029 durchhält, wie eine YouGov-Umfrage ergeben hat. Uli Reitinger berichtet aus Berlin.
5: Merz hat am Abend schmerzhaft erfahren, wie unbeliebt seine Regierung ist. Selbst bei einem eigentlichen Heimspiel, seinem Auftritt beim CDU-Wirtschaftsrat, rührt sich kaum eine Hand zum Applaus. Eine Alternative sieht Merz nicht. Bricht Schwarz-Rot auseinander, müsste er sich Mehrheiten mit der AfD oder mit Grünen und Linken suchen. Unvorstellbar für Merz.
4: Der FC Arsenal steht im Finale der Fußball Champions League. Die Londoner haben das Halbfinalrückspiel gegen Atletico Madrid mit 1:0 gewonnen. Gegner im Endspiel ist entweder Bayern München oder Titelverteidiger Paris Saint-Germain. Das entscheidet sich heute Abend im zweiten Halbfinal.

0: Rückspiel in München. Paris gewann die erste Partie mit 5:4.
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2: Heute spielen Sonne und dicke Wolken über Bayern ein bisschen verstecken. In Schwaben fallen am Vormittag vielleicht schon die ersten Tropfen, aber richtig turbulent wird es dann erst später. Am Nachmittag und Abend ziehen nämlich von Südwesten her teils kräftige Gewitter auf. Da müsst ihr dann lokal wirklich aufpassen. Da drohen nämlich Starkregen, Hagel und auch schwere Sturmböen. Das Ganze bei Maxiwerten heute von 15 bis 22 Grad. Und wir

0: Arabella Bayern Wettertrend. Morgen macht die Temperatur nochmal einen kleinen Knick nach unten. Dazu viele Wolken, etwas Regen, lokal auch nochmal Gewitter. Die meiste Sonne gibt's mit Glück noch im Süden. Freitag und Samstag wird's wieder besser. Frühling kehrt zurück, Temperaturen gehen nach oben. Freitag erst noch ein bisschen nebelig, später dann aber auch freundlich. Maximal letzte Schauer oder Gewitter nochmal Richtung Alpen. Ansonsten wieder Frühling.
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0: Genau, 2:08, die wichtigsten Verkehrshinweise aktuell für euch in Bayern. Alles ab einer Dauer von einer Viertelstunde. A8 Stuttgart Richtung München zwischen Adelzhausen und Dreieck-Eschenried, hier eine halbe Stunde plus. A9 Halle-Leipzig Richtung Nürnberg zwischen Gefrees und Dreieck Bayreuth-Kulmbach. Stockender Verkehr, Viertelstunde mehr. A9 nochmal Nürnberg Richtung München, diesmal zwischen Garching Süd und dem Frankfurter Ring. Kurz vor München, halbe Stunde mehr. A94 Passau Richtung München zwischen Paarstetten und Parsdorf, hier halbe Stunde mehr. Und noch die A99, der Autobahnring München Südwest Richtung München Nord zwischen dem Dreieck Südwest und Feldmoching, stockend Viertelstunde plus. Und wir gucken rüber zu den aktuellsten Bayern-Blitzern. Da haben wir einmal von Olli in Bamberg die Wildensorger Hauptstraße durchgegeben bekommen. Dankeschön. Und außerdem von Silke in Unterfranken in Aschaffenburg die Spessartstraße. Ihr habt auch noch was? Staus und Blitzer könnt ihr kostenlos melden unter 0800 4177 177. Dankeschön.
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0: Eieieiei, man sieht's ihm ja wirklich nicht an, ne? Da sind wir Männer neidisch. Wird dieser Mann jemals so alt aussehen, wie er wirklich ist? George Clooney wird heute 65. Hätten wir nicht gedacht, ne? Also weder vom Aussehen her, aber sonst auch irgendwie nicht, oder? 65! Happy Birthday! Darauf erstmal ein Espresso. Und genügend Koffein in musikalischer Form gibt's bei uns. 70er, 80er, 90er. Gleich Jimmy Somerville, vorher noch Kenny Loggins und Footloose.

0: Jimmy Somerville, you make me feel mighty real.
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0: Der heutige Ausschnitt, den haben wir schon mal gehört, vorhin. Und für all diejenigen, die da noch nicht so richtig wach waren, nicht so richtig auf Empfang waren, wollen wir noch mal reinhören. Denn es geht ja schließlich um ein Fanpaket der Bayerischen Staatsbrauerei Weihenstephan. Dürft ihr euch zwei Bierpakete aussuchen, gibt noch ein T-Shirt oben drauf und das Ganze wird an die Haustür geliefert. Freitag geht's raus. Und wie gesagt, wer es vorhin nicht mitbekommen hat, wir hören nochmal rein in den heutigen Ausschnitt, das heutige akustische Puzzleteilchen von unserem gesuchten Wochensong. Welcher Song ist das? Was suchen wir diese Woche für einen Song? 70er, 80er, 90er. Wer es weiß, gerne durchrufen. 0800 4177 177 oder schickt eine Nachricht, Sprachnachricht, Textnachricht, was immer ihr wollt. Gerne über arabella-bayern.de. Da oben ist so ein Studio-Chat-Button, den könnt ihr anklicken, dann braucht ihr euch keine Nummern merken. Das gleiche funktioniert auch ganz easy und wunderbar über unsere kostenlose Arabella-Bayern-App. Einfach downloaden und dann draufklicken. Ich drücke euch ganz fest die Daumen. Und jetzt wird's royal. 70er, 80er, 90er. Mit Queen und Friends Will Be Friends.

Also im Radio, da scheint schon mal die Sonne mit Bob Marley und Buffalo Soldier. Es gibt auch erstmal einen Sonne-Wolken-Mix bei uns am Himmel. Aber ab dem Nachmittag, da wird es dann dicker von Südwesten her, teils heftige Gewitter mit Hagel und Sturmböen. Das zieht alles dann auf. 15 bis 22 Grad gibt's bis dahin. Und tja, au backe, ein Jahr Kanzler Merz. Heute vor einem Jahr ging's ja schon los. Sehr gut. Zwei Wahlgänge hat's gebraucht. Historischer Stolperstart und aktuell sind auch nur noch 11% der Deutschen mit der Regierung zufrieden. Ich meine, da steht selbst Trump noch besser da. Also wir wünschen auf jeden Fall gute Besserung nach Berlin und alles, was sonst noch wichtig ist für eure Mittwochmorgen, gibt's um 20:30 von Lisa Nagler im Arabella Bahn News Update. Bis dahin, 70er, 80er, 90er, gleich mit Journey und Don't Stop Believin'. Vorher noch Pop Music, 8:20 Uhr, guten Morgen.

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10: Um 8:30 mit Lisa Nagler. Guten Morgen. Die Flammen breiten sich immer weiter aus. Ein Waldgebiet am Saurüsselkopf in den Chiemgauer Alpen brennt weiter. Die Einsatzkräfte kämpfen gegen das Feuer. Die Bundeswehr war gestern mit Löschhelikoptern angerückt. Bei Dunkelheit wurden die Flüge eingestellt. Der Einsatz läuft vom Boden aus. Bei Ruhpolding brennt geschätzt eine Fläche von mehr als 100 Fußballfeldern. Privataudienz für Ministerpräsident Söder. Auf seiner Eintagsreise in Brüssel ist er vom belgischen König Philipp empfangen worden. Es war das erste Treffen der beiden, wurde bis zuletzt unter Verschluss gehalten. Söder war mit seinem gesamten bayerischen Kabinett nach Brüssel gereist. Wir sehen heute Rot. Der FC Bayern kann am Abend zum ersten Mal seit 6 Jahren wieder ins Champions-League-Finale einziehen. Dafür müssen die Münchner in der heimischen Arena Titelverteidiger Paris Saint-Germain besiegen, daheim ab 21 Uhr. Das Hinspiel hatte der FCB mit 5:4 verloren. Gewinnen die Bayern, dann spielen sie gegen Arsenal.
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11: Ja, ist doch wohl keine Frage, oder? Auf jeden Fall, der 12. Mann ist bereit. Die Fans sind in Hab-8-Stellung. Das wird ein Riesenfest. Jetzt gucken wir mal, was für ein Wetterfest wir bekommen. Da müssen wir auch wetterfest sein für das, was heute Nachmittag kommt. Aber zunächst mal geht's entspannt los mit einer Mischung aus dichten Wolken und ein paar sonnigen Momenten. Aber dann, ab dem Nachmittag und Abend von Südwesten her braut sich was zusammen. Heftige Gewitter, örtlich Starkregen, Hagel und Sturmböen und dazu die Temperaturen heute bei 15 bis 22 Grad. Und die aktuellen Werte, Münchberg, Oberfranken 11 Grad, Ottobeuren im Allgäu 9 Grad und Murnau, Oberbayern 13. Wie geht's weiter? Der morgige Donnerstag, vorübergehend wird's etwas kühler, weiterhin nass mit vereinzelten Schauern und Gewittern. Am Freitag und Samstag wird's dann wieder schöner, da kommt der Frühling zurück, die Temperaturen gehen wieder nach oben und nach Nebelauflösung am Freitag scheint dann auch wieder fast überall ungestört die Sonne.

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1: Um 8:30 die wichtigsten Verkehrshinweise aktuell für euch in Bayern. Alles ab einer Dauer von einer Viertelstunde. A8 Stuttgart Richtung München zwischen Adelzhausen und Dreieck Eschenried. Hier 25 Minuten mehr. A9 Nürnberg Richtung München zwischen Dreieck Holledau und Allershausen. Gute 20 Minuten plus. A9 Nürnberg Richtung München zwischen Garching Nord und Frankfurter Ring. Da bitte 35 Minuten mehr einplanen. A94 Passau Richtung München zwischen Paarstetten und Paarsdorf. Halbe Stunde mehr. Und ebenfalls eine halbe Stunde gibt es auf der A99, das ist der Autobahnring München Südwest Richtung München Nord, zwischen dem Dreieck Südwest und dem Feldmochinger Dreieck hier halbe Stunde plus. Die aktuellsten Bayernblitzer gibt es auch dank euch hier bei uns. Hasi hat uns in Straubing in Niederbayern die St. Elisabethstraße noch durchgegeben und außerdem wird fotografiert in der Oberpfalz in Regensburg die Karl-Stieler-Straße dort. Danke, Jana. Wenn ihr noch mehr habt, dann sagt gerne Bescheid. Staus und Blitzer kostenlos melden unter 0800 4177 177.
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1: Jawohl.
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1: Fußball-Mittwoch bis 21 Uhr. Och, ist noch so lange hin, oder? 12,5 Stunden. Wir verkürzen die Wartezeit mit Crowded House. Außerdem Aha. Stay on these roads. Wundervoller Song. Und wir legen los mit Rick Springfield. Love Somebody. Auf geht's.
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0: Von diesen 80er, 90er Legenden von A-ha mit Stay On These Roads kommen wir zur nächsten Legende, zu einer Gitarrenlegende, Mr. Slowhand, Eric Clapton. 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Und das hat auch Tanja aus Eichen in Schwaben gemacht. Guten Morgen, Tanja. Was treibst denn du gerade so?
1: Ich sitze in der Küche, frühstücke gerade, höre Arabella und freue mich einfach des Tages.
0: Ah, das klingt doch schon mal super.
1: Ich habe Urlaub.
0: Aber meinst du, ach, du hast Urlaub?
1: Ich habe Urlaub. Wir haben heute unseren 33. Jahrestag, mein Mann und ich. Es ist alles proper.
0: Ist nicht wahr. Oh, dann störe ich ja. Dann rufe ich ja später nochmal an, oder?
1: Nö, ich hab Zeit.
0: Passt schon. Also, wenn es euch so gut geht, ist natürlich die Frage, ist auf der Freudeskala noch ein bisschen Luft nach oben?
1: Immer.
0: Erst einmal alles Gute zu eurem Jahrestag, das möchte ich vorneweg schicken.
1: Danke.
0: Und wir verschieben die Feier vielleicht auch noch mal ein bisschen oder wir setzen noch einen drauf, denn wir würden euch gerne einladen zu Eric Clapton am 17. Mai.
1: Ja! Oh, mein, das jetzt.
0: Das ist eine Überraschung, oder? Das konntest du erst gar nicht glauben. Mega.
1: Das ist cool.
0: Macht ihr euch am 17. Mai noch einen schönen Abend obendrauf zum 33. Jahrestag.
1: Das ist der Hammer.
0: Ja,
1: oh
0: dann.
1: Mein Gott.
0: super. Liebe Grüße auch an deinen Mann.
1: Jo.
0: Und jetzt spielen wir euch auch Eric Clapton mit Change the World hier auf Arabella Bayern und alle anderen, die sich noch nicht angemeldet haben. Wir hauen morgen und übermorgen auch noch Tickets raus. Schnell auf arabella-bayern.de gehen. Und jetzt liebe Grüße zu euch. Habt einen schönen Tag.
1: Dankeschön.

8:52, 8:09. Guten Morgen auf Bayerns Musiksender. Heute Vormittag gibt es noch sonnige Momente, gepaart mit ein paar Wolken. Später am Nachmittag dann von Südwesten her örtlich richtig ungemütlicher Starkregen, Gewitter und teilweise auch Hagel mit dabei. 15 bis 22 Grad gibt es heute trotzdem nochmal in der Spitze. Und das Heizungsgesetz sorgt immer noch für hitzige Diskussionen, wurde ja von der Ampel auf den Weg gebracht und die aktuelle Bundesregierung will das Ganze nun ein bisschen entschärfen. Mehr dazu gibt's um voll in den Arabella Bar Nachrichten. Bis dahin spiele ich euch noch Nick Stryker Band, bevor Helen Martin dann mit den Nachrichten loslegt. A Walk in the Park. Guten Morgen.

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13: Ich bin Helen Martin. Guten Morgen. Großrazzia gegen mutmaßliche Neonazis. In 12 Bundesländern laufen Durchsuchungen bei mutmaßlichen Rechtsextremisten. Ausgenommen sind Baden-Württemberg, Thüringen, Hamburg und Bremen. Wie die Generalbundesanwaltschaft mitgeteilt hat, gibt es 36 Beschuldigte. Ihnen wird die Bildung oder Mitgliedschaft in den kriminellen Vereinigungen Jung und Stark sowie Deutsche Jugend voran vorgeworfen. Die Bundesregierung will das Heizungsgesetz der Ampel deutlich entschärfen. Die umstrittene 65%-Regel für erneuerbare Energien bei neuen Heizungen soll verschwinden. Das plant Wirtschaftsministerin Reiche. Mehr dazu von Uli Reitinger.
14: Mit dem berühmt-berüchtigten Heizungsgesetz hätten neue Gas- und Ölheizungen praktisch keine Chance mehr. Das ist im geplanten neuen Gesetz von CDU-Wirtschaftsministerin Reiche ganz anders. Das Gesetz schreibt nicht mehr vor, dass die neuen Heizungen größtenteils mit erneuerbaren Energien betrieben werden müssen, sondern zu 60% mit klimafreundlichen Brennstoffen. Die Grünen sagen, damit sind die deutschen Klimaschutzziele nicht mehr zu erreichen.
13: Auch heute kämpfen die Einsatzkräfte am Saurüsselkopf in den Chiemgauer Alpen gegen den Waldbrand. Nachdem die Hubschrauber in der Nacht am Boden bleiben mussten, steigen sie heute wieder in die Luft, um die Flammen einzudämmen. Seit Sonntagabend brennt am Saurüsselkopf. Mittlerweile ist eine dreistellige Hektarzahl betroffen. Forstministerin Karniber spricht von einem der größten Waldbrände, die es in Bayern in den letzten Jahren gegeben habe.
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15: Nutzt die ruhigen Momente am Vormittag noch aus. Alles, was ihr draußen irgendwie erledigen müsst und wollt, da lacht nämlich zwischen den dicken Wolken ab und an auch nochmal die Sonne durch. Ein paar Tropfen gibt es vielleicht in Schwaben, aber es ist noch recht ruhig. Erst am Nachmittag und am Abend.

rollt dann von Südwesten her eine ziemlich ungemütliche Wetterfront an. Örtlich kann es richtig krachen, inklusive Gefahr von Hagel, Platzregen und schweren Sturmböen. Thermometer heute derweil in der Zwischenzeit nochmal zwischen 15 und 22 Grad in der Spitze. Momentan sind wir auch schon schön zweistellig in Weiden in der Oberpfalz, 11 Grad. Außerdem Memmingen, Allgäu ebenfalls 11 Grad. Und dann sind wir noch in Kulmbach in Oberfranken bei 13 Grad. Der Arabella bei einem Wettertrend verspricht uns morgen nochmal so einen kleinen Temperatur.

0: Später kommt die Sonne raus, Temperaturen gehen auch wieder nach oben. Gleiches gilt dann für den Samstag, da ist der Frühling auch weiterhin zu Gast bei uns. Schön!
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0: 2 nach 9, die wichtigsten Verkehrshinweise aktuell für euch, alles ab einer Viertelstunde. A3 Nürnberg Richtung Würzburg zwischen Erlangen-Tennlohe und Erlangen-Fraunaurach, Viertelstunde mehr. A8 Stuttgart Richtung München zwischen Odelshausen und dem Eschenrieder Dreieck, hier eine 20-minütige Verspätung sozusagen. Dann sind wir noch auf der A94 Passau Richtung München zwischen Paarstetten und Paarsdorf, Viertelstunde mehr. A96 Lindau Richtung München zwischen Gräfelfing und Sendling am Autobahnende, auch da eine Viertelstunde. Und die A99 noch, der Autobahnring München Südwest Richtung München Süd zwischen dem Dreieck Südwest und Aschheim-Ismaning. Stockender Verkehr kostet euch etwa 25 Minuten. Und dann kommen wir noch zu den aktuellsten Bayernblitzern. Silke, Dankeschön fürs Melden. Unterfranken, Aschaffenburg, die Spessartstraße. Und außerdem haben wir noch in Wolfratshausen in Oberbayern die äußere Sauerlacher Straße. Das kam von Rolf rein. Für mehr 0800 4177 177.
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0: So, mit einem Augenzwinkern mal gesagt, der Gegner für den FC Bayern im Champions-League-Finale steht fest. Arsenal hat gestern gegen Madrid gewonnen. Und somit steht ja dann auch fest, wenn das wirklich klappt mit dem Finaleinzug der Bayern, hoffen wir mal, dann steht auch dem Titel eigentlich nichts mehr im Weg, oder? Standfußball, weil mehr spielen ja die Jungs bei Arsenal gerade nicht. Also umso mehr. Daumen drücken für heute Abend, damit es dann auch wirklich klappt. Das wäre schon eine tolle Sache. Der 12. Mann steht auf jeden Fall bereit. Die Fans sind am Start. Gleich UB40, Kingston Town, vor noch U2, Where the Streets Have No Name. Schönen Mittwoch für euch.

0: Ja, 39,6. So hoch ist das Fußballfieber definitiv. Jetzt schon. Der Ball ist rund, das Spiel hat 90 Minuten. Es ist angerichtet, alles muss passen. Bayern gegen Paris heute, 21 Uhr, ein Tor Rückstand, machbar. Viermal hat der FCB nach einer Champions League Hinspiel-Niederlage das Ding noch gedreht. Heute hoffentlich Nummer 5. Die Fans sind auf jeden Fall bereit. Alle drücken die Daumen. Im Stadion wird es richtig laut. Und natürlich wird auch Manuel Neuer seinen Beitrag leisten. Zuerst zieht er den rechten Handschuh an, dann den linken. Dann wird er einmal am Tor die Latte berühren, dann die Pfosten. Und danach wird er sich dreimal auf die Brust klopfen. Ein Ritual, das so ein bisschen Sicherheit bringen soll. Und ich habe ja gerade eben schon gesagt, der Ball ist rund, das Spiel hat 90 Minuten und auch Trainer Vincent Kompany hat gestern bei der Pressekonferenz noch so eine Fußballweisheit rausgehauen.
1: Das Allerwichtigste ist am Ende, dass man das Spiel gewinnt und das ist die Priorität.
0: So schaut's aus. Heute Abend, auf geht's Bayern, 21 Uhr ist Anpfiff und wir fiebern hier im Sender mit dem Arabella Team Viewing. Naja, wenn ihr noch dazu kommt, dann kann doch eigentlich nichts mehr schief gehen. Und das hier ist Dusty Springfield für euch. In private.

Musik mit Bart, das lieben wir. ZZ Top, Sharp Dressed Man, hier auf Arabella Bayern, Bayerns Musiksender. Heute geht's nochmal freundlich in den Tag rein mit Sonne und Wolken im Wechsel. Nur in Schwaben kann es ein paar Tropfen geben. Ansonsten erstmal noch ganz harmlos. Erst ab Nachmittag ziehen dann von Südwesten her lokal schwere Gewitter und Sturmböen auf, teilweise auch mit Hagel. Bis dahin erreichen wir aber Werte von 15 bis 22 Grad. So, und jetzt haben wir ja Mai, das heißt, irgendwann geht's dann auch Richtung Sommerurlaub und da können wir schön ausschlafen, ne? Nee, vergesst es bitte, denn morgens wird erstmal schön mit dem Handtuch um 6 Uhr die Liege reserviert. So ist es doch, oder? So geht Urlaub. Und ein Mann aus Hamburg, der hat jetzt tatsächlich 15% vom Reisepreis eingeklagt, weil im Hotel schon ab 6 Uhr morgens die Poolliegen mit Handtüchern blockiert war.

Also ich weiß ja nicht. So ein echter Urlauber aus Deutschland hätte ja wohl nicht geklagt, sondern der hätte die Liege selbst schon um 5 Uhr blockiert. Oh Mann, Leute, oder? Wo soll das noch hinführen? Ich meine, da kann man ja wirklich froh sein, dass man für die Nacht nicht noch sein Bett reservieren muss. Dinge gibt's, Wahnsinn. Alles, was wichtig ist am Mittwochmorgen, Lisa Nagler hat um 9:30 im Arabella Bayern News Update. Und jetzt erstmal ein bisschen beruhigen vom Liegen reservieren. Hier ist Rod Stewart für euch.

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4: Um 9:30 mit Lisa Nagler. Guten Morgen. Eine Hymnenpflicht an den Schulen bei uns, die kommt, wollte die CSU unbedingt. Jetzt steht der Termin, Start ist doch erst ab dem kommenden Schuljahr. Heißt konkret, bei Abschlussfeiern müssen mindestens 2 Hymnen gespielt werden, darunter die Bayern-Hymne. So steht es in einem Schreiben des Kultusministeriums. Mitgesungen werden muss aber nicht. Es gibt noch immer keine Entwarnung beim großen Waldbrand am Saurüsselkopf in den Chiemgauer Alpen. Mittlerweile brennt ein Gebiet von etwa 160 Hektar, deutlich über 200 Fußballfelder groß. Hunderte Einsatzkräfte kämpfen gegen die Flammen. Jetzt ab dem Morgen werden sie auch wieder von Löschhubschraubern der Bundeswehr unterstützt. Weil die Waldbrandgefahr in Bayern weiter hoch ist, handelt die Stadt Passau. Das traditionelle Feuerwerk auf der Maidult für heute wurde abgesagt. Möglicher Nachholtermin ist der Freitag. Die Waldbrandgefahr im Freistaat liegt teilweise noch immer bei Warnstufe 3 von 5. Die Maidult in Passau geht allgemein noch bis Sonntag.
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5: Oh, da steht einiges auf dem Wetterzettel heute. Erstmal noch entspannt ein Mix aus Sonne und Wolken und in Schwaben vielleicht ein paar Tropfen. Später dann, aber am Nachmittag bis zum Abend hin lokal schwere Gewitter mit Hagel, extrem Windböen und Starkregen. Das ist alles möglich. Bis dahin gibt es erstmal 15 bis 22 Grad und die aktuellen Werte gucken wir uns auch gerne an. Passau und Niederbayern 15 Grad bereits, Lauf Mittelfranken ebenfalls 15 und Hammelburg in Unterfranken 14 Grad.

0: Grad. Der Arabella-Bahn-Wettertrend. Morgen kleine Frühlingspause, wird nochmal etwas kühler und frischer. Dazu viele Wolken und auch nass mit vereinzelt auch nochmal Schauern und Gewittern. Ab Freitag wieder frühlingshaft. Da gibt es zwar erst ein bisschen Nebel, aber später wird es dann sonniger, freundlicher und auch wieder wärmer, genauso auch am Samstag. Nur am Freitag kann es dann am Abend ein leichtes Schauer- oder Gewitterrisiko an den Alpen geben.
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0: Um 9:30 mit den wichtigsten Verkehrshinweisen aktuell für euch in Bayern. Alles ab einer Viertelstunde. A3 Würzburg Richtung Nürnberg zwischen Erlangen-West und Erlangen-Frauenaurach. Gute 20 Minuten mehr. A8 Stuttgart Richtung München zwischen Odelshausen und Dachau-Fürstenfeldbruck. Hier auch nochmal 20 Minuten. Dann die A9 Halle Leipzig Richtung Nürnberg zwischen Markt Schorgast und Dreieck Bayreuth-Kulmbach. Viertelstunde plus. Und die A99 habe ich auch noch. Der Autobahnring München-Südwest Richtung München-Nord zwischen Germering-Nord und dem Allacher Dreieck. Stau knappe 40 Minuten. Und die aktuellsten Bayernblitzer gibt es natürlich auch hier bei uns in der Oberpfalz in Regensburg. Da stehen sie in der Karl-Stieler-Straße, das hatte uns Jana durchgegeben. Und in Niederbayern in Straubing die Sankt-Elisabeth-Straße von Hansi. Wenn ihr noch was habt, gerne melden. Kostenlose Nummer 0800 4177 177. Dankeschön.
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0: Und mit einem starken 90er von Mike and the Mechanics. Word of mouth. Außerdem die 80er mit Depeche Mode. Personal Jesus. Und wir starten mit Billy Joel.

0: Mike and the Mechanics, Word of Mouth hier auf Arabella Bayern, Bayerns Musiksender. Und jetzt anschnallen. 110 Millionen verkaufte Tonträger. Eine Band aus Deutschland. Ein weltweiter Exportschlager, gegründet 1965 im hohen Norden in Niedersachsen. Die Rede ist von den Scorpions. Und sie haben nichts weniger als zum Beispiel auch die Hymne zur Wende geliefert. Ich meine, gut, neben David Hasselhoff, Looking for Freedom natürlich, Wind of Change, die Scorpions. Und ich habe hier einen ihrer allergrößten Hits in der Live-Version, denn täglich gibt's ihn hier, den Arabella Bayern Live-Hit des Tages. Hier ist Deutschlands größter Band-Export. Hier sind die Scorpions. Still loving you.
1: Still loving you, Ethan!

0: Thank you so much. Wir fahren jetzt auf.
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1: Die kleinen guten Nachrichten, die den Mundwinkel nach oben gehen lassen. Heute ist der Anti-Diät-Tag. Toll, oder? Heute ist also Naschen erlaubt. Fast Food und natürlich auch all das, worauf man sonst so verzichtet. Der Anti-Diät-Tag, genau richtig für Pizza, Burger und Bier zum Champions-League-Spiel der Bayern heute Abend. Dann noch was Cooles aus der Natur. Heimische Vögel machen dem Buchsbaumzünsler jetzt richtig Feuer unterm Hintern. Die fiesen Raupen fressen uns die Buchsbäume kaputt und unsere heimischen Vögel wie Meisen und Spatzen haben den Buchsbaumzünsler jetzt als Nahrung entdeckt. Edge. Und die dritte gute Nachricht. Es regnet heute bayernweit. Und das meine ich ernst. Ist nämlich super für die Natur. Dann natürlich auch wegen der Waldbrandgefahr. Außerdem werden die Pollen weggewaschen und man kann sich ab dem Wochenende dann auch mal trauen, die Fenster zu putzen. Und vergesst auch nicht, euch rechtzeitig bei der Autowaschanlage anzustellen. Ich glaube, das werden lange Schlangen werden die nächsten Tage. Naja, und ab Freitag wird's dann ja eh wieder besser mit dem Wetter. Die guten Nachrichten zum Mitnehmen hier auf Arabella Bayern. Bayerns Musiksender.

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12: Ich bin Helen Martin. Aufatmen bei den Passagieren auf dem Kreuzfahrtschiff, auf dem es mehrere Fälle des Hunter-Virus gegeben hat. Das darf einen Hafen auf den Kanarischen Inseln anlaufen. Momentan ankert das Schiff vor Kap Verde. Der westafrikanische Inselstaat hat aber nicht die Kapazitäten, um die Menschen auf dem Schiff zu untersuchen und zu behandeln. 3 Passagiere sind bislang gestorben, darunter auch eine Frau aus Deutschland. Den ersten Jahrestag der schwarz-roten Bundesregierung hatte sich Kanzler Merz wahrscheinlich anders vorgestellt. Die Umfragewerte seiner Koalition sind im Keller. Trotzdem ist die Zusammenarbeit mit der SPD für Merz alternativlos, wie er gestern auf einer Veranstaltung betont hat.
13: Eine Minderheitsregierung ist für mich keine Option. Und ich werde sie nicht eingehen. Und ich werde sie nicht auslösen.
12: Laut einer YouGov-Umfrage rechnet mehr als jeder Zweite in Deutschland damit, dass die Koalition nicht bis zur nächsten Bundestagswahl 2029 durchhält. Die Polizei geht bundesweit gegen die rechtsextremen Gruppen Deutsche Jugend voran sowie Jung und Stark vor. Seit dem Morgen gibt es in 12 Bundesländern eine große Razzia. Laut der Generalbundesanwaltschaft gibt es 36 Beschuldigte. Bei ihnen soll es sich um Mitglieder der rechtsextremen Jugendorganisationen handeln. Die meisten der Beschuldigten sollen Führungspositionen in den Gruppen haben. BMW hat in den ersten 3 Monaten des Jahres 23% weniger Gewinn gemacht als im Vorjahreszeitraum, und zwar knapp 1,7 Milliarden Euro. Allerdings muss man sagen, dass es letztes Jahr um die Zeit noch keine US-Zölle gegeben hat. Wie der Konzern mitgeteilt hat, ist auch der Umsatz gesunken.

0: auf 31 Milliarden Euro. Ein Grund dafür ist, dass BMW weniger Autos verkauft hat, vor allem in China. In Europa gab es dagegen einen Rekord an Bestellungen.
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2: Sonne? Ja klar, in Ober- und in Niederbayern, da scheint sie etwas länger. Ansonsten ziehen bereits jetzt am Vormittag Richtung Mittag viele kompakte Wolken durch, erste Schauer gibt's und im Tagesverlauf werden die teilweise auch richtig heftig. 16 bis 23 Grad. Der Arabella Bayern Wettertrend morgen am Donnerstag.

0: Königsklasse Dahorn. Nur noch wenige Stunden bis zum Heimspiel der Bayern. 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
1: Oh ja, da kommt was auf uns zu. Heute Abend, 21 Uhr Anpfiff zum Champions League Halbfinalrückspiel Bayern gegen Paris. Zu Hause in der Allianz Arena. Und da sind sogar Nicht-Bayern-Fans in heller Aufregung. Da erwarten viele das Spiel des Jahrhunderts. Das Hinspiel war schon der absolute Knaller. Heute das Rückspiel. Wir halten euch auf dem Laufenden und wir bringen euch gut durch diesen Vormittag. Hier ist Prince mit 1999.

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1: Musik hier, ganz viele Menschen, die sich unterhalten, da irgendwo was Gutes essen und am Ende bleiben wir deutlich länger als geplant. Das kennen wir alle, oder? Und das dürfte ab heute in Fürth in Mittelfranken bei vielen wieder der Fall sein. Da startet nämlich der bunte Markt in der Dr. Konrad-Adenauer-Anlage. In der geschmückten Parkanlage gibt's bis zum 17. Mai jeden Tag ein anderes Programm. Biergarten, aber auch Live-Musik. Es gibt einen Kindertag, es gibt Poetry Slam, einen Frühschoppen oder eine Kopfhörerparty. Alle haben Kopfhörer auf und tanzen zur Musik. In der Regel offen immer von 10 bis 22 Uhr. Und es glitzert, es funkelt, es schimmert in Aschaffenburg bei der Mineralienbörse. Am Samstag und Sonntag gibt's da ganz viele spannende Mineralien zu entdecken für Sammler und Schmuckfans. Neben verschiedensten Steinen und Fundstücken warten auch Schmuck, Literatur und schöne Deko auf euch. Geöffnet ist am Samstag von 11 bis 17 Uhr, am Sonntag schon ab 10 Uhr. Und was sonst noch los ist, nachklicken auf arabella-bayern.de oder in der kostenlosen Arabella Bayern App reinschauen. Und das ist euer Vormittag mit Duran Duran und Wild Boy.

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4: 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Am ehesten Sonne gibt's in Ober- und in Niederbayern. Ansonsten hat es schon ganz schön zugezogen. Das tut's auch weiterhin. Vor allen Dingen im Norden des Freistaats ist es jetzt schon teilweise nass mit Schauern und Gewittern. Im Laufe des Tages kann's auch im Süden schauern und gewittern bei 16 bis 23 Grad. Der Arabella Bayern Wettertrend. Morgen starten wir überwiegend wolkig in den Tag. Im Norden auch da wieder nass. Vor allen Dingen im Süden zeigt sich im Laufe des Tages schön die Sonne. Am Nachmittag wird es aber auch hier wieder schaurig bei ähnlichen Temperaturen wie heute.
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For a Fall, Vaya Con Dios. Und vor allen Dingen Sängerin Dani Klein ist diejenige, die immer diese Band angeführt hat. Und sie sagt, ich bin süchtig nach Soulmusik, und zwar seit ich denken kann. Die Helden ihrer Jugend, Aretha Franklin oder Otis Redding. Und nach diversen Versuchen als Sängerin, so in kleineren Bands, klappt es 86 dann. Zusammen mit ein paar anderen Musikern gründet sie diese Band, Vaya Con Dios. Und dann kommen die großen Erfolge. Immer wieder umbesetzt, aber eines ist geblieben, Sängerin Dani. Einer ihrer größten Erfolge, Heading for a Fall auf Arabella Bayern. Bayerns Musiksender, euch einen schönen Mittwochvormittag mit den Traveling Wilburys und Handle with Care.

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1: Ich bin Dominik Schweiger. Immer wieder wird über ein Social-Media-Verbot für Kinder und Jugendliche diskutiert. Aber was sagen die, die es auch betreffen würde? In einer UNICEF-Umfrage hat über die Hälfte der Jugendlichen gesagt, dass sie für ein Verbot für Kinder unter 14 Jahren sind. Gleichzeitig fordern viele Teenies einen besseren Schutz auf den Plattformen, zum Beispiel indem Inhalte gefiltert werden. Öl- und Gasheizungen dürfen in Deutschland voraussichtlich auch nach dem Jahr 2045 noch eingebaut werden. Das sieht der Entwurf für ein neues Heizungsgesetz aus dem Wirtschaftsministerium vor. Außerdem soll es künftig Pflicht sein, dass mehr klimafreundlicheres Gas oder Heizöl beigemischt werden. Der Anteil soll bis 2040 stufenweise steigen. Der Umweltverband BUND spricht von einer klimapolitischen Bankrotterklärung. Tausende Zollbeamte kontrollieren seit dem Morgen bundesweit Paketzustellerfirmen. Laut dem Hauptzollamt Köln werden Verteilzentren verschiedener großer Paketdienstleister geprüft. Mehr von Diana Kramer.
2: Viele Zusteller, so der Verdacht, werden um ihren Mindestlohn gebracht, weil Pausen, Wartezeiten oder Leerfahrten nicht erfasst werden. Wenn bestimmte Stunden aber nicht bezahlt werden, haben die Fahrer von ihrem Mindestlohn in Höhe von 13,90 Euro pro Stunde auf dem Papier schlichtweg nichts, wenn der überhaupt gezahlt wird. Auch die Geschäfts- und Buchhaltungsunterlagen der Firmen sollen deshalb kontrolliert werden.
1: In Bayern sind in den ersten 3 Monaten des Jahres so viele E-Autos neu zugelassen worden wie noch nie, nämlich über 33.000. Laut dem Landesamt für Statistik entspricht das einem Plus von rund 48% im Vergleich zum Vorjahreszeitraum. Gleichzeitig sind die Zahlen bei Neuzulassungen von Benzin

0: Benzin- und Dieselautos weiter gesunken.
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2: Das kann noch ganz schön nass werden heute. Zwar ist es in Ober- und in Niederbayern nach wie vor teilweise sonnig, aber ansonsten haben wir viele kompakte Wolken und immer wieder Schauer und Gewitter, vor allen Dingen in Franken, teilweise in der Oberpfalz. Die Maxi-Werte am Nachmittag 16 bis 23 Grad. Der Arabella Bayern-Wettertrend, wolkige Angelegenheit, auch morgen am Donnerstag. Da starten wir ebenfalls im Norden

0: Freitag hält dann verbreitet Sonnenstunden bereit. Na also.
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0: Keine 10 Stunden mehr bis zum Anpfiff, zum Spiel des Jahres. Champions League, Halbfinale, Bayern gegen Paris, das Rückspiel zu Hause in der Allianz Arena. Wir halten euch auf dem Laufenden und wir bringen euch gut durch diesen Vormittag. Mit Robert Palmer, Best of Both Worlds, mit Nick Cave and the Bad Seeds, zusammen mit Kylie Minogue, Where the Wild Roses Grow. Und hier sind Wham, The Edge of Heaven.

Robert Palmer Best of Both Worlds auf Arabella Bayern, Bayerns Musiksender. 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Unsere gute Bayern-Nachricht des Tages, und hier ist Natalie Cole, Pink Cadillac. 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
8: Da kommt was auf uns zu. Vor allen Dingen am Nachmittag. Dann kann es fast überall regnen. Die dicken Wolken, die breiten sich dann auch nach Süden aus. Temperaturen am Nachmittag zwischen 16 und 23 Grad. Der Arabella Bayern-Wetter trennt auch morgen eher ungemütlich. Überwiegend bewölkt und im Norden auch nass. Im Süden zeigt sich zeitweise die Sonne am Nachmittag. Flups, zieht's aber wieder zu. Dann gibt's gewittrige Schauer. Temperaturen etwas kühler noch als heute. Der Arabella Bayern-Wetter-Trend für Freitag, da dreht sich das wieder um. Da macht sich die Sonne dann wieder deutlicher bemerkbar und die Schauer- und Gewitterneigung geht langsam zurück.
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moderner Klassiker von den Pet Shop Boys, Go West, auf Arabella Bayern, Bayerns Musiksender. Die ganz Großen, die schreiben grandiose Songs oftmals innerhalb von ein paar Minuten. Freddie Mercury zum Beispiel. Der Queen-Sänger hat der Legende nach den Song Crazy Little Thing Called Love innerhalb von 10-12 Minuten in der Badewanne des Hilton Hotels in München geschrieben. Noch einer von diesen Schnellschüssen, die zum Welterfolg geworden sind, sind Toto und Africa. Die Melodie hatte Keyboarder David Page innerhalb von 10 Minuten etwa fertig komponiert. Beim Liedtext dagegen, da ist es nicht ganz so schnell gegangen. Da hat er 6 Monate dran rumgedoktert. Aber ich finde, das hat sich gelohnt. Rausgekommen ist eine Weltnummer. Hier sind Toto und Africa auf Arabella Bayern.

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14: Ich bin Dominik Schweiger. Das Schiff mit dem Hunter-Virus an Bord darf wohl doch nicht auf den Kanarischen Inseln anlegen. Der Präsident der Inseln hat laut Bild erstmal einen Rückzieher gemacht. Zuerst soll es ein Treffen mit dem spanischen Premierminister Sanchez geben. Der Plan war eigentlich, dass die Passagiere auf den Inseln durchgecheckt, behandelt und in ihre Heimatländer zurückgebracht werden sollen. Unter den bisher 3 Toten ist auch eine Frau aus Deutschland. Jeden Tag bringen sie uns unsere Päckchen und Pakete. Heute prüft der Zoll, ob bei den Paketzustellerfirmen auch alles mit rechten Dingen zugeht. Da geht's dann um Arbeitszeiten, Bezahlung und so weiter. Die Kontrollen finden laut Zoll im gesamten Bundesgebiet statt. Es gehe speziell darum, die Fahrer der Firmen anzutreffen, heißt es. Viele junge Menschen quatschen lieber mal kurz mit der KI, als sich mit ihren Verwandten zu unterhalten. Rund 40% haben das in einer Umfrage der Krankenkasse Pronova BKK gesagt. Frage an meine Kollegin Fiona Reinhardt, worüber wird denn mit der KI so gesprochen?
15: Ja, von kleinen Alltagsfragen bis hin zu Ratschlägen kann das eigentlich alles Mögliche sein, manchmal auch einfach eine nette Plauderei. Das ist natürlich gerade für Menschen hilfreich, die sich einsam fühlen, um diesem Gefühl immerhin kurzfristig entgegenzuwirken. Das Ganze ist aber natürlich mit Vorsicht zu genießen, sagt eine Expertin der Krankenkasse. Am Ende kann KI soziale Beziehungen einfach nicht ersetzen, weil sie mit programmierten Antworten arbeitet und eben keine Gefühle hat.
14: Danke, Fiona. Die geplante Hymnenpflicht an bayerischen Schulen kommt später als angekündigt. Laut Kultusministerium gilt die neue Regelung erst ab dem kommenden Schuljahr. Bei Abschlussfeiern an weiterführenden Schulen müssen dann mindestens 2 Hymnen gespielt werden, darunter verpflichtend die Bayernhymne. Eigentlich sollte die Regelung schon dieses Schuljahr gelten.
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16: Sonne? Ja klar, in Ober- und in Niederbayern, da scheint sie etwas länger. Ansonsten ziehen bereits jetzt am Vormittag Richtung Mittag viele kompakte Wolken durch, erste Schauer gibt's und im Tagesverlauf werden die teilweise auch richtig heftig, 16 bis 23 Grad. Der Arabella Bayern Wettertrend morgen am Donnerstag überwiegend.

0: Westen bewölkt, im Norden teilweise noch nass. Im Süden zeigt sich dagegen wieder häufiger die Sonne.
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0: Ja klar, ist heute Champions League, alle fiebern hin. Gibt aber noch mehr, was wichtig ist. Merkt euch schon mal den kommenden Samstag. Da versteigert nämlich die Stadt Würzburg Fundsachen aus dem Fundbüro.

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1: Der Klaus aus Neu-Ulm in Schwaben hat mit den Bayern sonst eigentlich eher nicht so viel am Hut. Er schreibt über unseren Studio-Chat auf arabella-bayern.de: Ich bin Fan des SSV Ulm, aber heute Abend bin ich Bayern-Fan und kann es kaum erwarten. Wenn die Bayern im Halbfinal-Rückspiel gegen Paris spielen, schaue ich mir auf jeden Fall an. Und ich wünsche mir eine echte Powerhymne von Queen und David Bowie. Under pressure.

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3: 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Am ehesten Sonne gibt's in Ober- und in Niederbayern. Ansonsten hat es schon ganz schön zugezogen. Das tut's auch weiterhin. Vor allen Dingen im Norden des Freistaats ist es jetzt schon teilweise nass mit Schauern und Gewittern. Im Laufe des Tages kann's auch im Süden schauern und gewittern bei 16 bis 23 Grad. Der Arabella Bayern Wettertrend. Morgen starten wir überwiegend wolkig in den Tag. Im Norden auch da wieder nass. Vor allen Dingen im Süden zeigt sich im Laufe des Tages schön die Sonne. Am Nachmittag wird's aber auch hier wieder schaurig bei ähnlichen Temperaturen wie heute.
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Cecile und Crazy bei uns auf Arabella Bayern, Bayerns Musiksender. Als hätten wir es nicht eh schon gewusst, bei uns in Bayern ist es doch eh am schönsten, oder? Jetzt haben wir es schwarz auf weiß. Der beliebteste Wohnmobilstellplatz in Europa liegt bei uns, und zwar in Dettelbach im Landkreis Kitzingen in Unterfranken. Und als wäre das jetzt nicht schon überzeugend genug, befindet sich dieser Top-Stellplatz auch noch an einem Weingut. Also mal ganz ehrlich, schöner geht's wirklich nicht, oder? Ein Camperportal im Internet hat aus 17.000 Stellplätzen in 42 Ländern die beliebtesten gekürt und auf Platz 1 landet, Trommelwirbel, der Weingut Mangold Panorama Stellplatz in Dettelbach. Also herzlichen Glückwunsch nach Unterfranken. Und da könnt ihr ja so das ein oder andere Glas Wein auch noch probieren. Ihr müsst ja nicht mehr fahren. Ihr habt ja euer Wohnmobil dann mit dabei. Falls ihr mal hingeht, viel Spaß dabei. Und hier sind Aha und Take on Me auf Arabella Bayern.

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6: Ich bin Dominik Schweiger. Immer mehr junge Erwachsene in Deutschland haben keinen Berufsabschluss. Das zeigt der neue Berufsbildungsbericht der Bundesregierung. Das betrifft demnach rund 2,8 Millionen Menschen zwischen 20 und 34 Jahren. Gleichzeitig sind zuletzt weniger neue Ausbildungsverträge abgeschlossen worden. Bildungsministerin Prien sieht vor allem Probleme bei der Vermittlung und regionale Unterschiede. Seit dem Morgen gehen die Behörden gegen Netzwerke junger Neonazis vor. An verschiedenen Orten laufen Durchsuchungen. Die Polizei spricht von 50 Objekten. Konkret richtet sich der Einsatz gegen die Gruppen Jung und Stark und Deutsche Jugend voran. Diversen, teils minderjährigen Personen wird vorgeworfen, sich organisiert zu haben, um politisch Andersdenkende anzugreifen. Der Autobauer BMW hat seit Jahresbeginn deutlich weniger Geld verdient. Laut Konzern ist der Nettogewinn um fast ein Viertel im Vergleich zum Vorjahreszeitraum eingebrochen. Von Januar bis März hat BMW knapp 1,7 Milliarden Euro verdient. Schlimmer trifft es die Mercedes-Lkw-Sparte Daimler Truck. Hier ging der Gewinn um gut 80% zurück. Bei BMW positiv, noch nie hat der Konzern so viele Aufträge erhalten wie seit Jahresbeginn, heißt es. Weil es immer weniger Igel gibt, appelliert der Bayerische Naturschutzverband, den Rasen im Mai nicht zu mähen. Das stachelige Tier profitiert von Wildblumen, Kräutern und Insekten, so eine Sprecherin. Außerdem fordert sie dazu auf, Igel zu melden, wenn man einen sieht. Die Mitmachaktion gibt es seit dem Jahr 2023, startet am 15. Mai und endet 10 Tage später.
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7: Das kann noch ganz schön nass werden heute. Zwar ist es in Ober- und in Niederbayern nach wie vor teilweise sonnig, aber ansonsten haben wir viele kompakte Wolken und immer wieder Schauer und Gewitter, vor allen Dingen in Franken, teilweise in der Oberpfalz. Die Maxi-Werte am Nachmittag 16 bis 23 Grad. Der Arabella Bayern-Wettertrend, wolkige Angelegenheit, auch morgen am Donnerstag. Da starten wir ebenfalls im Norden nass in den Tag. Im Süden, da ist es noch ganz nett, aber auch da zieht es später wieder zu und dann gewittert es wieder. Temperaturen ähnlich wie heute. Der Freitag hält dann verbreitet Sonnenstunden bereit. Na also.
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7: Für viele steht jetzt schon fest, dass

Das Spiel des Jahres nachher um 21 Uhr ist Anpfiff zum Champions League Halbfinalrückspiel Bayern gegen Paris in der Allianz Arena. Bei Paris fehlt Hakimi in der Abwehr, der ist eigentlich eine Stütze, könnte also ein gewisser Vorteil für Bayern sein. Wir sind mal sehr gespannt, aber eines steht fest, dieses Duell ist ein Finale vor dem Finale. Das wird hochgradig spannend, alle Tore, das Ergebnis auch bei uns hier auf Arabella Bayern. Und jetzt bringen wir euch in Richtung Mittagspause.

Der Mittwochnachmittag hier auf Arabella Bayern. 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Also, ich sag mal Prost, oder? Arabella Bayern, Bayerns Musiksender mit Lionel Richie und All Night Long. 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
8: Da kommt was auf uns zu. Vor allen Dingen am Nachmittag. Dann kann es fast überall regnen. Die dicken Wolken, die breiten sich dann auch nach Süden aus. Temperaturen am Nachmittag zwischen 16 und 23 Grad. Der Arabella Bayernwetter Trend auch morgen eher ungemütlich. Überwiegend bewölkt und im Norden auch nass. Im Süden zeigt sich zeitweise die Sonne am Nachmittag. Flups, zieht es aber wieder zu. Dann gibt es gewittrige Schauer. Temperaturen etwas kühler noch als heute. Der Arabella Bayernwetter Trend für Freitag, da dreht sich das wieder um, da macht sich die Sonne dann wieder deutlicher bemerkbar und die Schauer- und Gewitterneigung geht langsam zurück.
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Without You auf Arabella Bayern. Es ist ein Riesenhickhack. Da ist es 1986 und Schauspieler Tom Cruise dreht seinen Pilotenfilm Top Gun. Der Streifen braucht logisch einen Soundtrack, bei dem es ordentlich rund geht. Also schreibt unter anderem Giorgio Moroder den Song Danger Zone. Ursprünglich soll die Band Toto die Nummer aufnehmen, aber irgendwelche Rechtsstreitigkeiten verhindern das. Dann soll es Bryan Adams machen, aber der ist der Meinung, Top Gun wäre ja wohl kriegsverherrlichend und damit will er nichts zu tun haben und deswegen macht das nicht. Nächster Versuch, REO Speedwagon, die würden eigentlich schon ganz gerne einen Song für den Film beisteuern, aber halt einen eigenen. Also auch keine Chance. Und irgendwann kommt als Notlösung Kenny Loggins ums Eck. Der Mann hat schon für verschiedene Filme Songs beigesteuert, für Footloose zum Beispiel. Er war für den Oscar nominiert, könnte also klappen. Und das klappt. Die Notlösung nimmt den Song final auf und landet einen weltweiten Erfolg. Jetzt auf Arabella.

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9: Ich bin Dominik Schweiger. Immer mehr junge Erwachsene in Deutschland haben keinen Berufsabschluss. Das zeigt der neue Berufsbildungsbericht der Bundesregierung. Das betrifft demnach rund 2,8 Millionen Menschen zwischen 20 und 34 Jahren. Gleichzeitig sind zuletzt weniger neue Ausbildungsverträge abgeschlossen worden. Bildungsministerin Prien sieht vor allem Probleme bei der Vermittlung und regionale Unterschiede. Seit dem Morgen gehen die Behörden gegen Netzwerke junger Neonazis vor. An verschiedenen Orten laufen Durchsuchungen. Die Polizei spricht von 50 Objekten. Konkret richtet sich der Einsatz gegen die Gruppen Jung und Stark und Deutsche Jugend voran. Diversen, teils minderjährigen Personen wird vorgeworfen, sich organisiert zu haben, um politisch Andersdenkende anzugreifen. Der Autobauer BMW hat seit Jahresbeginn deutlich weniger Geld verdient. Laut Konzern ist der Nettogewinn um fast ein Viertel im Vergleich zum Vorjahreszeitraum eingebrochen. Von Januar bis März hat BMW knapp 1,7 Milliarden Euro verdient. Schlimmer trifft es die Mercedes-Lkw-Sparte Daimler Truck. Hier ging der Gewinn um gut 80% zurück. Bei BMW positiv, noch nie hat der Konzern so viele Aufträge erhalten wie seit Jahresbeginn, heißt es. Weil es immer weniger Igel gibt, appelliert der Bayerische Naturschutzverband, den Rasen im Mai nicht zu mähen. Das stachelige Tier profitiert von Wildblumen, Kräutern und Insekten, so eine Sprecherin. Außerdem fordert sie dazu auf, Igel zu melden, wenn man einen sieht. Die Mitmachaktion gibt es seit dem Jahr 2023, startet am 15. Mai und endet 10 Tage später.
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10: So, am Nachmittag werden Schauer und Gewitter häufiger, breiten sich dann auch von Schwaben ausgehend auf ganz Bayern aus. Mitunter gibt's auch teilweise richtig kräftige Gewitter, vor allen Dingen in Ober- und Niederbayern auch mit viel Wind. 16 bis 23 Grad. Der Arabella Bayern Wettertrend. Morgen am Donnerstag starten wir mit vielen Wolken. Im Norden bleibt's auch erstmal nass. Im Süden allerdings zeigt sich tagsüber zeitweise die Sonne, na also, ehe dann am Nachmittag wieder alles zuzieht und es erneut schaurige Gewitter gibt oder gewittrige Schauer. Sucht euch was aus.
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10: München errötet allmählich. Rund um den Hauptbahnhof, am Marienplatz und in der U-Bahn beispielsweise sind unglaublich viele Fans mittlerweile in roten Bayern-Trikots unterwegs. Nachher um 21 Uhr ist Anpfiff zum Champions League-Halbfinal-Rückspiel Bayern gegen Paris. Wir halten euch über alles Wichtige auf dem Laufenden. Es gibt aber noch mehr, was wichtig ist. Zum Beispiel wundervolle Veranstaltungen bei uns in Bayern. Zwei besonders schöne gleich. Aber zuerst Musik. Hier sind Madness, Our House.

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1: Wie er beim Frühjahrsputz gemerkt hat, wegwerfen, boah, das ist eigentlich viel zu schade. Für den kommt hier der genau passende Tipp. Am Sonntag ist wieder Flohmarkt in Pfaffenhofen-Eberstetten und zwar auf dem Supermarktparkplatz in der Max-Weinberger Straße. Von 8 bis 16 Uhr wird gestöbert, gefeilscht und nach kleinen oder etwas größeren Schätzen gesucht. Bis Ende des Jahres ist fast jeden Monat ein Flohmarkttermin. Und wenn alte Gassen sprechen könnten, dann hätten sie im oberfränkischen Kulmbach auf alle Fälle einiges zu erzählen. Das übernimmt am Samstag der Stadtbüttel. Um 20 Uhr gibt's die Erlebnisführung mitten durch die Kulmbacher Altstadt mit ganz vielen spannenden Geschichten. Treffpunkt ist an der Dr. Stamberger Halle. Eintritt 7 Euro für Erwachsene, Kinder zahlen weniger. Bitte vorher allerdings bei der Touristinfo Kulmbach anmelden. Im Juli läuft dann die nächste Führung. 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
8: Immer mehr Schauer, immer mehr Gewitter. So schaut's am Nachmittag aus. Aus Richtung Schwaben breiten sich Schauer und Gewitter ganz langsam über den kompletten Freistaat aus. Und da geht's teilweise richtig rund. Und auch in Ober- und Niederbayern mittlerweile unangenehm windig. 16 bis 23 Grad. Der Arabella Bayern Wettertrend. Morgen starten wir mit vielen Wolken. In Franken, in der Oberpfalz auch immer noch nass. Allerdings im Süden kurz mal mit etwas Sonne. Sollten wir genießen, denn am Nachmittag zieht's wieder zu und es schauert und gewittert weiter.
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5: Ich bin Dominik Schweiger. Der neue AOK-Krankenhausreport dürfte bei Klinikbetreibern für Diskussionen sorgen. Darin heißt es, auf Bundesebene seien 2024 mehr als die Hälfte der Krankenhausaufenthalte vermeidbar gewesen. Die meisten Behandlungen hätten auch ambulant gemacht werden können oder seien sogar überflüssig gewesen. Das Einsparpotenzial der Kliniken liegt dem Report nach bei fast 40%. Trotz möglicher Kerosinengpässe schaut die Lufthansa optimistisch in Richtung Sommer. Bis Mitte Juni sei die Treibstoffversorgung gesichert und danach gehe man davon aus, dass mögliche Lücken geschlossen werden können, so Konzernchef Spohr. Gleichzeitig bremst die Lufthansa den Ausbau ihres Flugangebots und streicht Strecken, die sich kaum rechnen. Die Fraktionschefin der Grünen, Dröge, sieht im neuen Heizungsgesetz von Schwarz-Rot einen Frontalangriff auf Klimaschutz und soziale Gerechtigkeit. Es sei ein Desaster und völlig verantwortungslos, dass Öl- und Gasheizungen noch über das Jahr 2045 hinaus erlaubt sein sollen, so Dröge in der Rheinischen Post. Das sei ein faktischer Abschied vom Klimaschutzgesetz und das mit Ansage. Fühlt sich jemand bei der Job- oder Wohnungssuche diskriminiert, soll er oder sie künftig 4 statt bisher 2 Monate Zeit haben, um rechtlich dagegen vorzugehen. Das Bundeskabinett hat eine entsprechende Änderung des Allgemeinen Gleichbehandlungsgesetzes vorgelegt. Das Gesetz ist 20 Jahre alt und gilt nicht nur für Minderheiten, sondern auch für Frauen, Ältere und Menschen mit Behinderungen.
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6: Ob die Champions League Party heute Abend in München ins Wasser fällt? Hoffentlich nicht, aber es könnte wenigstens nass werden, denn aus Richtung Schwaben breiten sich immer mehr Schauer und Gewitter aus, und zwar einmal quer über den kompletten Freistaat, und dann kann es schon ganz schön hergehen, bei 16 bis 23 Grad. Der Arabella Bayern Wettertrend morgen am Donnerstag, viele Wolken in der Früh. Im Norden bleibt es nass, vor allen Dingen in Franken und in der Oberpfalz. Im Süden zeigt sich kurz die Sonne, dann kommt der Nachmittag und dann die nächsten Schauer und Gewitter.
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6: Knappe 6 Stunden noch bis zum Spiel des Jahres. Bayern gegen Paris im Halbfinalrückspiel der Champions League. Für die Münchner geht's klar ums Finale. Es geht aber mal so ganz nebenbei auch um 18,5 Millionen Euro, die fürs Weiterkommen von der UEFA reinkommen. Lohnt sich also doppelt und dreifach. Alles rund ums Spiel den ganzen Nachmittag über hier bei uns. Und viel Musik haben wir obendrauf. Hier sind The House Martins und Happy Hour.

0: Chris Rea, Fool If You Think It's Over auf Arabella Bayern. So, ich gebe es zu, meine Schwäche an so einem Arbeitsnachmittag, es gibt keine, ist gelogen, doch eine habe ich schon. Ich hätte so gern ein Stück Schokolade. Und kennt ihr das? Es geht euch auch so nur so ein kleines Stück. Und zack, ist die ganze Tafel weg. 10 Minuten später. 7 Minuten später. Komisch, aber vielleicht brauchen wir an so einem Nachmittag manchmal auch einfach so einen kleinen Zuckerenergieschub. Und irgendwo in der Schreibtischschublade oder im Laden unter der Theke oder in der Werkstatt habt ihr einen Hamstervorrat. So, und was nascht ihr am liebsten?
1: Schokolade. Macht glücklich.
2: Gibt mir ein gutes Gefühl. Schmeckt lecker.
3: Ich nasche gerade gar nichts, höchstens frisches Obst.
4: Nüsse sind reichhaltig an guten Fetten, an Vitaminen.
5: Schokolade und die dann auf einen Sitz und dann langt's wieder. Mehr gibt's bei mir nicht, weil mein Bauch ist gefährlich am Wachsen.
0: Oh, sind die schon fertig? Ich nasche noch. Schokolade natürlich, was denn sonst? Wir gönnen es uns einfach, oder? Arabella Bayern mit Inner Circle und Good Life.

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6: Frühlingswetterdelle, oh ja, und was für eine. Es ist weitgehend.

0: nass bei uns in Bayern. Im Süden, da geht's teilweise noch, aber eben nur teilweise. Ansonsten gibt's viele dichte Wolken, immer wieder Regenschauer und teilweise auch Gewitter. Die Höchsttemperaturen 16 bis 23 Grad. Der Arabella-Bayern-Wettertrend morgen am Donnerstag meistens wolkig. Im Norden bleibt's erstmal nass, im Süden zeigt sich die Sonne. Kurz genießen wir's, denn gegen später gibt's da auch wieder Schauer und Gewitter.
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0: Aerosmith und Crazy auf Arabella Bayern. Das ist Bayerns Musiksender und das ist ein Comeback, das hätte sie sich selbst niemals so ausgemalt. Heute vor 42 Jahren erscheint Tina Turners Single What's Love Got to Do With It? Und zuvor hatte sie die Hölle durchgemacht. Unser Arabella-Musikexperte Herbie Hauke.
1: Nach der Scheidung von Ike Turner, sie ist ja praktisch völlig mittellos aus dieser ganzen Scheidung rausgegangen. Sie hatte eine ganz, ganz, ganz furchtbare Zeit. Musste jeden kleinen Auftritt annehmen, musste irgendwie schauen, dass sie überlebt. Und hat natürlich dann eine unglaubliche Entwicklung nochmal hingelegt.
0: Tina will diesen Song ursprünglich auf gar keinen Fall singen, aber ihr Manager bleibt hartnäckig und glaubt an den Erfolg. Und er redet so lange auf sie ein, bis sie nachgibt. In What's Love Got to Do With It geht's um eine Frau, die sich zu ihrem Liebhaber hingezogen fühlt und irgendwann merkt, da kommt gar nichts zurück. Ich spüre da überhaupt keine Liebe. Was um alles in der Welt hat das hier mit Liebe zu tun? Was für ein Comeback für Tina Turner. Jetzt für euch auf Arabella.

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1: Ich bin Dominik Schweiger. Kanzler Merz bewertet den Entlastungseffekt des Tankrabatts bislang als nur zurückhaltend positiv. Dem ZDF hat er gesagt, die Maßnahme funktioniere so leidlich. Einige Tankstellen hätten die Preise deutlich gesenkt, andere weniger stark. Merz verteidigte die befristete Steuersenkung trotzdem als notwendige Entlastung. Experten meinen, der Effekt des Tankrabatts sei kaum spürbar. Jede zweite Behandlung in Kliniken hätte auch ambulant gemacht werden können oder war sogar überflüssig. Zu dem Schluss kommt die Krankenkasse AOK in ihrem Krankenhausreport fürs Jahr 2024. Die AOK will, dass deutlich mehr Behandlungen künftig ambulant, also nicht über Nacht durchgeführt werden. So könne viel Geld gespart werden, was sich dann wieder positiv auf die Kassenbeiträge auswirke, heißt es. In 12 Bundesländern hat die Polizei Wohnungen von mutmaßlichen Neonazis durchsucht. Sie sollen zu den Gruppen Jung und Stark oder Deutsche Jugend vorangehören. Sie sollen sich über soziale Medien organisiert und zu Gewalt gegen politisch Andersdenkende aufgerufen haben. Außerdem stehen Angriffe auf Veranstaltungen wie Christopher Street Day Events im Raum. Der FC Bayern kämpft heute Abend um den Einzug ins Finale der Champions League. Die Münchner empfangen im Halbfinal-Rückspiel Paris Saint-Germain. Das Hinspiel hatte Paris mit 5:4 gewonnen. Anpfiff in München ist um 21 Uhr. Im Finale trifft der Gewinner dann auf den FC Arsenal.
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2: So, am Nachmittag werden Schauer und Gewitter häufiger, breiten sich dann auch von Schwaben ausgehend auf ganz Bayern aus. Mitunter gibt's auch teilweise richtig kräftige Gewitter, vor allen Dingen in Ober- und Niederbayern auch mit viel Wind. 16 bis 23 Grad. Der Arabella Bayern Wettertrend. Morgen am Donnerstag starten wir mit vielen Wolken. Im Norden bleibt's auch erstmal nass. Im Süden allerdings zeigt sich tagsüber zeitweise die Sonne, na also, ehe dann am Nachmittag wieder alles zuzieht und es erneut schaurige Gewitter gibt oder gewittrige Schauer. Sucht euch was aus.
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2: Es geht ganz schön rund in Münchner Wirtshäusern. Die Fans stimmen sich ein, nicht nur die Münchner, auch die aus Paris. Es sind noch, lasst mich kurz rechnen, knappe 5 Stunden bis zum Anpfiff. Champions League Halbfinal Rückspiel Bayern gegen Paris. Alle Infos zum Spiel heute den ganzen Nachmittag hier bei uns. Was sonst noch wichtig ist, gleich, wir haben tolle Veranstaltungen. Aber zuerst viel Musik, starten wir mit NXS und New Sensation. Lee!

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Ihr bleibt garantiert länger hängen, als ihr eigentlich wolltet. In Bamberg in Oberfranken nämlich. Auf dem Maximiliansplatz läuft seit Anfang der Woche der Frühlingsmarkt. Das Ganze noch bis zum 16. Mai täglich. Mit Lederwaren, Deko, süßem Wein, Haushaltswaren, Kleidung, allem Schnick und Schnack. Jeden Tag von 8:30 bis 18:30 am Samstag bis 16 Uhr Eintritt. Zahlt ihr keinen. Und die komplette Nürnberger Altstadt wird zum riesigen Trödelparadies. Beim Trempelmarkt übermorgen und am Samstag warten rund um den Hauptmarkt etwa 600 Stände auf euch. Mit Antiquitäten, mit Kleidung, mit Schmuck und ganz viel Krimskrams. Übermorgen geht's los ab 16 Uhr bis 24 Uhr. Am Samstag stöbert ihr dann den gesamten Tag von 7 in der Früh bis abends um 20 Uhr. Was sonst noch los ist bei uns in Bayern, nachklicken auf arabella-bayern.de und in der kostenlosen Arabella Bayern App den riesigen Veranstaltungskalender checken. Hier ist Susan Wigger und Luca auf Bayerns Musiksender.

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7: Immer mehr Schauer, immer mehr Gewitter. So schaut's am Nachmittag aus. Aus Richtung Schwaben breiten sich Schauer und Gewitter ganz langsam über den kompletten Freistaat aus. Und da geht's teilweise richtig rund. Und auch in Ober- und Niederbayern mittlerweile unangenehm windig. 16 bis 23 Grad. Der Arabella Bayern Wettertrend. Morgen starten wir mit vielen Wolken. In Franken, in der Oberpfalz auch immer noch nass. Allerdings im Süden kurz mal mit etwas Sonne. Sollten wir genießen, denn am Nachmittag zieht's wieder zu und es schauert und gewittert weiter.
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0: Informer auf Arabella Bayern am Tag der Tage. Es sind noch gute 4 Stunden. Um 21 Uhr ist Anpfiff zum Halbfinalrückspiel in der Königsklasse. Bayern gegen Paris und Bayern-Trainer Vincent Kompany freut sich wie ein Schnitzel.
1: Jetzt stehen wir hier und wir haben schon so viele Wahnsinnsmomente erlebt und gemeinsam wollen wir dieses Moment einfach unvergesslich machen.
0: München ist knallrot heute an diesem Mittwoch und viele, die sonst eigentlich keine Bayern-Fans sind, fiebern auch auf das Spiel zu. Und ich würde mal so sagen, wir hoffen und spekulieren mal auf ein stabiles 8:1, oder? Machbar. Naja, mal schauen. Wir halten euch auf alle Fälle auf dem Laufenden. Tore und Ergebnis auch hier bei uns auf Arabella Bayern. Und hier sind Starship, Nothing's Gonna Stop Us Now. Wie passend.

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13: Ich bin Dominik Schweiger. Kanzler Merz hat die schwarz-rote Koalition zum Jahrestag ihres Amtsantritts zu Zusammenhalt und Optimismus aufgerufen. Thomas Thonfeld berichtet.
14: Klare

0: Worte des Kanzlers zum Jahrestag. Es gibt zu dieser Koalition keine Alternative. Othon Merz heute hier in Berlin. Allen Schwierigkeiten zum Trotz, die Union und SPD hatten und auch immer noch haben. Aber beide seien staatspolitisch in der Verantwortung, den Erfolg zu suchen. Und auch wenn der Kanzler sich wünscht, dass die Koalition bis zum Ende der Wahlperiode 2029 hält, die Mehrheit der Deutschen glaubt das offenbar nicht.
1: Menschen, die sich diskriminiert fühlen, etwa wegen ihres Geschlechts oder ihrer Hautfarbe, sollen mehr Zeit bekommen, gerichtlich dagegen vorzugehen. Die Frist soll von bisher 2 auf 4 Monate verlängert werden. Das gilt sowohl im Arbeitsleben als auch im privaten Bereich, etwa bei der Wohnungssuche. Dafür hat die Bundesregierung Änderungen beim Gleichbehandlungsgesetz auf den Weg gebracht. Nach dem Hunter-Virus-Fall auf einem Kreuzfahrtschiff sind die beiden Infizierten von Bord gebracht worden. Laut der Weltgesundheitsorganisation befinden sie sich auf dem Weg zur Behandlung in die Niederlande. Das Schiff war von Kap Verden aus unterwegs und nimmt nun Kurs auf die Kanaren. Eine Kontaktperson soll außerdem in Düsseldorf untersucht werden. Der Mitgründer des Pharmaunternehmens CureVac, Höhr, erhebt schwere Vorwürfe gegen BioNTech, das den Konzern vor wenigen Monaten übernommen hat. Hintergrund sind die von BioNTech geplanten Stellenkürzungen am ehemaligen CureVac-Hauptsitz in Tübingen. Bei der Übernahme war vereinbart worden, ein gemeinsames Unternehmen zu schaffen, so Höhr. Er vermutet, dass BioNTech nun Patentstreitigkeiten umgehen will.
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3: Ob die Champions-League-Partie heute Abend in München ins Wasser fällt? Hoffentlich nicht, aber es könnte wenigstens nass werden, denn aus Richtung Schwaben breiten sich immer mehr Schauer und Gewitter aus, und zwar einmal quer über den kompletten Freistaat, und da kann es schon ganz schön hergehen, bei 16 bis 23 Grad. Der Arabella Bayern-Wettertrend morgen am Donnerstag, viele Wolken in der Früh. Im Norden bleibt es nass, vor allen Dingen in Franken und in der Oberpfalz. Im Süden zeigt sich kurz die Sonne, dann kommt der Nachmittag und dann die nächsten Schauer und Gewitter.
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3: Fußball Champions League heute Abend um 9, das Spiel des Jahres Bayern gegen Paris. Gibt aber noch mehr, was wichtig ist bei uns in Bayern. Zum Beispiel vermisst jemand Geld. Ja klar, jetzt sagen wieder alle, ja, ich übrigens auch. Eine Frau aus der Nähe von Dingolfing hat jetzt einen Heliumballon gefunden. Draußen eine große 18 drauf, also mutmaßlich 18. Geburtstag. Drinnen war Geld. Jetzt haben wir überlegt, aktuell ist gerade Westwind. Der könnte also so aus Richtung Moosburg zum Beispiel oder Ergolding oder Landshut stammen. Also falls ihr da Geld vermisst aus einem Geburtstagsballon, meldet euch bei uns. Wir versuchen, den Kontakt herzustellen. Und jetzt freuen wir uns auf Lip Sync und Funky Town.

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1: Sehr schön. Ich bin froh, wenn mein Mann nachher zum Fußballschauen abhaut, dann hab ich meine Ruhe, schreibt Renate aus Buchlohe im Allgäu, gerade über unseren Studio-Chat auf arabella-bayern.de. Renate ist ein großer Elton John-Fan und hat uns auf was aufmerksam gemacht. Heute vor 54 Jahren ist nämlich die Single Rocket Man erschienen, schreibt sie. Legendärer Song und als riesen Elton John-Fan wünscht sie sich den jetzt. Und hier ist er auf Arabella Bayern.

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9: Frühlingswetterdelle, oh ja, und was für eine. Es ist weitgehend nass bei uns in Bayern. Im Süden, da geht's teilweise noch, aber eben nur teilweise. Ansonsten gibt's viele dichte Wolken, immer wieder Regenschauer und teilweise auch Gewitter. Die Höchsttemperaturen 16 bis 23 Grad. Der Arabella-Bayern-Wettertrend morgen am Donnerstag meistens wolkig. Im Norden bleibt's erstmal nass, im Süden zeigt sich die Sonne. Kurz genießen wir's, denn gegen später gibt's da auch wieder Schauer und Gewitter.
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13: Ich bin Dominik Schweiger. In einer bundesweiten Aktion haben fast 3000 Zollbeamte Paketzusteller kontrolliert und dabei auch Verstöße festgestellt. Bei den Kontrollen ging es unter anderem um Schwarzarbeit bei Paketdienstleistern, heißt es vom Zoll. Tine Klimach berichtet.

0: Der Zeitdruck ist hoch in der Paketbranche. Die Arbeitsbedingungen gelten als schwierig. Weit verbreitet ist die Praxis, die Paketzustellung in die Hände von Subunternehmern zu geben. Dabei werden auch Aufträge von einem Subunternehmer an den nächsten weitergereicht. Und manche Fahrer erhalten nicht den Mindestlohn, weil ihre Zeiten nicht richtig erfasst werden. Einige von ihnen hätten kein eigenes Auto, sondern müssten das vom Auftraggeber teuer anmieten, heißt es zum Beispiel vom Kölner Hauptzollamt.
1: Wegen des Verdachts der Bestechlichkeit hat die Polizei Teile der Justizvollzugsanstalt Euskirchen durchsucht. Die Ermittler werfen mehreren Gefängnismitarbeitern vor, Häftlinge gegen Geld Vorteile wie zum Beispiel Freigang erlaubt zu haben. Betroffen sind nach Angaben der Behörden 7 Justizvollzugsbeamte und eine Beamtin. Sie wurden suspendiert, außerdem laufen Disziplinarverfahren. Die Bundesregierung hält ihre Klimaziele auch mit Änderungen am Heizungsgesetz für erreichbar. Nach einem neuen Entwurf aus dem Wirtschaftsministerium soll die bisherige Pflicht zu 65% erneuerbaren Energien bei neuen Heizungen wegfallen. Stattdessen soll künftig stärker auf Biobrennstoffe gesetzt werden. Umweltverbände und die Opposition warnen vor höheren Kosten und bezweifeln, dass die Klimaziele so eingehalten werden können. Der FC Bayern kämpft heute Abend um den Einzug ins Finale der Champions League. Die Münchner empfangen im Halbfinal-Rückspiel Paris Saint-Germain. Das Hinspiel hatte Paris mit 5:4 gewonnen. Anpfiff in München ist um 21 Uhr. Im Finale trifft der Gewinner dann auf den FC Arsenal.
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3: Passt ein bisschen auf euch auf. Teilweise ist es sehr gewittrig bei uns in Bayern. Viele Wolken, viele Schauer, Blitz und Donner, alles mit dabei. Schauen wir gleich auf morgen, der Arabella Bayern Wettertrend. Da starten wir meistens trüb in den Tag und vor allen Dingen in Franken und in der Oberpfalz auch nass. Im Süden, da geht's meistens noch einigermaßen, aber im Laufe des Tages zieht's auch da wieder zu. Maxi-Werte ähnlich wie heute.
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3: Ist das bei euch in der Arbeit auch so? Wir haben hier Kolleginnen und Kollegen, die sind sowas von nervös. Stichwort Champions League. Keine 3 Stunden mehr. Dann ist Anpfiff zwischen Bayern und Paris. Wir halten euch auf dem Laufenden. Aber jetzt müssen wir alle erstmal ganz tief durchatmen und freuen uns auf 70er, 80er, 90er. Jimmy Cliff nach MC Hammer. Und das hier sind The Pointer Sisters. Es könnte nicht passender sein. 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
1: Was passiert, wenn Geschichte auf einmal ganz nah kommt? Diese Woche neu in den bayerischen Kinos, harter Tobak, denn der Film Nürnberg läuft an. Es geht um die Nürnberger Prozesse. Nach dem Zweiten Weltkrieg 1945 wurden ja führende NS-Verbrecher vor Gericht gestellt. Verfilmt in einer hochkarätig besetzten Hollywood-Produktion. Arabella Kinoexpertin Helen Martin hat den Film schon gesehen.
2: Douglas Kelly ist ein renommierter Psychiater aus den USA und er ist ziemlich überrascht, als er nach Nürnberg kommen soll.
3: Können Sie mir sagen, wieso ich hier bin?
4: Keine Ahnung, Doc, ich bin nur der Übersetzer.
3: Was bitte gibt's denn hier zu übersetzen?
2: Douglas Kelly wird gebraucht für einen Prozess, den es so noch nie gegeben hat.
5: Die Regierung Russlands, Frankreichs, Großbritanniens und unserer Vereinigten Staaten bringen diese Männer vor Gericht.
2: Diese Männer, das sind die Hauptkriegsverbrecher aus dem NS-Regime. Douglas Kelly soll die Psychen der Männer begutachten.
5: Ihr besonderes Augenmerk richten Sie auf Göring.
4: Er wurde 39 zu Hitlers Nachfolger ernannt und ist der hochrangigste deutsche Militäroffizier aller Zeiten.
6: Ich werde der Schlinge des Henkers entkommen.
3: Sie sind sehr überzeugt von sich.
2: Aber Douglas Kelly ist skeptisch.
3: Sir, ich bin ein guter Psychiater, aber das hier übersteigt möglicherweise meine Kompetenz.
2: Der Druck ist natürlich extrem hoch, denn das Ziel ist klar.
7: Die Welt muss erfahren, was diese Männer getan haben, damit es nie wieder passieren wird.
2: Mit Rami Malek als Douglas Kelly und Russell Crowe als Hermann Göring sind direkt zwei Oscar-Preisträger in Nürnberg dabei. Ein packendes Historiendrama.
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3: Machen wir es kurz. Mittlerweile ist es überall ziemlich gewitterig, ziemlich schmuddelig, ziemlich bäh. In der Nacht beruhigt sich das vielerorts wieder. Morgen im Süden erstmal ganz okay, im Norden erstmal ziemlich nass. Später allerdings gibt's Schauer und Gewitter bei ähnlichen Maxi-Werten wie heute wieder in ganz Bayern.
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6: Ich bin Joshua Heise. Ob im Beruf, bei der Wohnungssuche oder bei Alltagsgeschäften. Wer sich etwa wegen seiner Hautfarbe, seines Namens oder seines Geschlechts diskriminiert fühlt, soll demnächst mehr Zeit haben, juristisch dagegen vorzugehen. Ein Gesetzentwurf der Bundesregierung sieht eine Frist von 4 statt bisher 2 Monaten vor. Die Antidiskriminierungsbeauftragte des Bundes, Attermann, sagt, da geht noch mehr. In anderen EU-Staaten betrügen die Fristen bis zu 5 Jahre. Die Lage auf dem Ausbildungsmarkt in Deutschland hat sich verschlechtert. Das geht aus dem neuen Bericht des Bundesbildungsministeriums hervor. Demnach wurden Ende September 2025 rund 480.000 Ausbildungsverträge abgeschlossen, über 10.000 weniger als im Jahr davor. Gleichzeitig hat die Zahl der Bewerber ohne Ausbildungsplatz den höchsten Stand seit 2009 erreicht. Bundeskanzler Merz hat Union und SPD zum Zusammenhalt aufgerufen. Genau ein Jahr nach dem Start der schwarz-roten Koalition sagte er laut einem Regierungssprecher

0: In der Kabinettssitzung, es gebe keine Alternative zu dieser Koalition. Zuletzt hatte es immer wieder offenen Streit zwischen Union und SPD gegeben. Auch die Umfragewerte liegen derzeit im Keller. Wer folgt Arsenal ins Finale der Fußball-Champions League? Das entscheidet sich am Abend, wenn der FC Bayern und Paris Saint-Germain ums zweite Endspielticket kämpfen. Dazu Jonathan Tah.
1: Ich habe einfach das Gefühl, dass ganz München einfach sich darauf freut und bereit ist, dieses Spiel zu Hause zu gewinnen und ins Finale zu kommen.
0: Das Hinspiel hatten die Münchner mit 4:5 verloren. Anstoß ist um 21 Uhr.
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0: Schauer und Gewitter mit teils sintflutartigem Regen begleiten uns durch den Abend. Auch in der Nacht ist es unterschiedlich bewölkt mit Schauern. Die Temperaturen sinken auf 11 bis 5 Grad. Morgen wechseln sich Wolken und südlich der Donau kurze sonnige Phasen ab. Dazu sind ein paar Schauer unterwegs. Am häufigsten regnet es in Franken sowie in den Alpen. Die Höchstwerte erreichen im kühlen Westwind 11 bis 19 Grad.
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3: Auf geht's in diesen Mittwochabend, Champions League Abend. Ich bin Andi Weinhold und bin schon ziemlich nervös, muss ich sagen. Ich kann es kaum noch abwarten. Wünsche euch jetzt aber erstmal einen schönen, entspannten Abend. Gleich mit Terence Trent D'Arby, davor Bob Marley und hier ist Don Henley aus den 80ern.

Kurz nach sieben hier auf Arabella Bayern. Und kommende Woche ziehen wieder ganz viele Männergruppen mit Bollerwägen und reichlich Bier durch Bayern. Zum Vatertag natürlich. Der wahre Traum eines Papas ist es ja aber nicht nur, das Bier zu trinken, sondern am besten noch im Bier baden, sich in eine Biersauna setzen oder den eigenen Zapfhahn direkt neben dem Bett zu haben. Wir lassen diesen Traum wahr werden. Und weil manche Väter ja arbeiten müssen und ihren Tag gar nicht richtig genießen können, haben wir was für eure persönlichen Helden. Eine Übernachtung im Bierhotel Oberstdorf im Allgäu. Mit allem, was zu so einem richtigen Biertraum halt dazugehört. 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Ich habe jetzt auch was ganz Besonderes für euch. Celebrate the World von Womack & Womack.

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4: Schauer und Gewitter mit teils sintflutartigem Regen begleiten uns durch den Abend. Auch in der Nacht ist es unterschiedlich bewölkt mit Schauern. Die Temperaturen sinken auf 11 bis 5 Grad. Morgen wechseln sich Wolken und südlich der Donau kurze sonnige Phasen ab. Dazu sind ein paar Schauer unterwegs. Am häufigsten regnet es in Franken sowie in den Alpen. Die Höchstwerte erreichen im kühlen Westwind 11 bis 19 Grad.
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The Police waren das für euren Mittwochabend hier auf Arabella Bayern. Und jetzt geht's in die 90er bei uns mit Soul Asylum und Runaway Train. Im Musikvideo dazu wurden damals tatsächlich vermisste Kinder gesucht. Seit 2010 gibt's das Video auch auf YouTube. Aktuell ist es rund 184 Millionen Mal angeklickt worden. Und das Beste, es sind tatsächlich Kinder gefunden worden. Toll, was Musik bewirken kann. Hier sind Soul Asylum und Runaway Train auf Bayerns Musiksender.

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1: Ich bin Joshua Heise. Kanzler Merz bewertet den Entlastungseffekt des Tankrabatts bislang nur als zurückhaltend positiv. Dem ZDF hat er gesagt, die Maßnahme funktioniere so leidlich. Einige Tankstellen hätten die Preise deutlich gesenkt, andere weniger stark. Merz verteidigte die befristete Steuersenkung trotzdem als notwendige Entlastung wegen der hohen Spritpreise infolge des Iran-Kriegs. Experten meinen, der Effekt des Tankrabatts sei kaum spürbar. Die EU muss handlungsfähiger werden. Dazu fordert Außenminister Wadephul schnelle Reformen. In einer Grundsatzrede bei der Konrad-Adenauer-Stiftung schlug der CDU-Politiker unter anderem vor, das Einstimmigkeitsprinzip in außenpolitischen Fragen durch Mehrheiten zu ersetzen. Das würde langwierige Blockaden einzelner Länder verhindern. Außerdem warb Wadephul dafür, die EU-Erweiterung durch einen schrittweisen Beitritt zu beschleunigen. Nach mehreren Hunter-Virus-Fällen, 3 Todesopfern und tagelanger Unsicherheit darf das Kreuzfahrtschiff Hondius die Kanarischen Inseln anlaufen. Einige Menschen wurden aber bereits von Bord geholt, darunter eine deutsche Kontaktperson eines Todesopfers. Sie soll nach Düsseldorf gebracht werden. Ronny Thorau berichtet.
2: Die Kontaktperson der Verstorbenen sei wohl nicht infiziert, heißt es von der Uniklinik Düsseldorf. Die 65-Jährige zeige derzeit keine Symptome. Ihre Verlegung nach Düsseldorf diene nur vorsorglich der medizinischen Abklärung. Auch 2 Crewmitglieder wurden aus der Luft vom Kreuzfahrtschiff geholt. Sie sind erkrankt und brauchen dringend Behandlung. Dass das Schiff die Kanaren anlaufen soll,

0: sehen Politiker dort kritisch. An Bord gelten zurzeit Corona-artige Sicherheitsmaßnahmen, etwa Abstand halten und Hände desinfizieren.
1: Der FC Bayern kämpft heute Abend um den Einzug ins Finale der Fußball-Champions League. Die Münchner empfangen im Halbfinal-Rückspiel Paris Saint-Germain. Das Hinspiel hatte PSG mit 5:4 gewonnen. Anpfiff in München ist um 21 Uhr. Im Finale trifft der Gegner dann auf den FC Arsenal.
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1: Schauer und Gewitter mit teils sintflutartigem Regen begleiten uns durch den Abend. Auch in der Nacht ist es unterschiedlich bewölkt mit Schauern. Die Temperaturen sinken auf 11 bis 5 Grad. Morgen wechseln sich Wolken und südlich der Donau kurze sonnige Phasen ab. Dazu sind ein paar Schauer unterwegs. Am häufigsten regnet es in Franken sowie in den Alpen. Die Höchstwerte erreichen im kühlen Westwind 11 bis 19 Grad.
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3: Servus am Mittwochabend, ich bin Andi Weinhold, schön, dass ihr bei uns seid. Diese drei gibt's gleich für euren Feierabend oder eure Spätschicht. John Wade mit im Gepäck, Billy Joel und los geht's mit Robert Palmer.

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1: Schauer und Gewitter mit teils sintflutartigem Regen begleiten uns durch den Abend. Auch in der Nacht ist es unterschiedlich bewölkt mit Schauern. Die Temperaturen sinken auf 11 bis 5 Grad. Morgen wechseln sich Wolken und südlich der Donau kurze sonnige Phasen ab. Dazu sind ein paar Schauer unterwegs. Am häufigsten regnet es in Franken sowie in den Alpen. Die Höchstwerte erreichen im kühlen Westwind 11 bis 19 Grad.
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Paul Young auf Arabella Bayern. Und die letzten Minuten laufen endlich. Dann rollt in der Allianz Arena in München der Ball. Champions League Halbfinal-Rückspiel zwischen den Bayern und Paris Saint-Germain. Ich freue mich jetzt seit über einer Woche auf das Spiel. Also eigentlich seitdem das Hinspiel abgepfiffen war. Und jetzt ist es endlich soweit. Also, ich bin bereit. Bier ist kalt gestellt. Die Pizza kommt auch gleich aus dem Ofen. Und das Trikot habe ich auch schon an. Natürlich in Rot heute. Dann heißt es jetzt Daumen drücken, dass wir in knapp 2 Stunden im Champions League Finale stehen. In den Arabella Bayern Nachrichten halten wir euch natürlich auf dem Laufenden. Und zum Runterkommen vor dem Kracher gibt's jetzt nochmal was Entspanntes. Die Lighthouse Family mit Lifted.

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1: Ich bin Joshua Heise. Wohnungsabsage, weil der Name ausländisch klingt, oder keine Jobzusage, weil man schon älter ist. Betroffene von solchen möglichen Diskriminierungsfällen sollen besser rechtlich dagegen vorgehen können. Das Bundeskabinett hat einen entsprechenden Gesetzentwurf auf den Weg gebracht. Es gibt aber deutliche Kritik. Ronny Thorau berichtet.
2: Das Gesetz soll vor allem die Frist verlängern, in der Diskriminierte Ansprüche geltend machen können, von 2 auf 4 Monate. Das sei immer noch viel zu kurz, sagt die Antidiskriminierungsbeauftragte des Bundes, Ferda Ataman. Und außerdem müsse das Gesetz auch für staatliche Stellen gelten, so Ataman. Es könne nicht sein, dass Menschen beim Einkaufen im Supermarkt besser vor Diskriminierung geschützt seien als im Umgang mit Ämtern, Behörden, Polizei und Justiz.
1: Bundeskanzler Merz hat am Jahrestag der schwarz-roten Koalition deren Reformpläne und insbesondere das Tempo verteidigt. Anordnungen von oben wie in einem autoritären System mögen zwar schneller gehen, das sei jedoch am Ende des Tages immer die schlechtere Lösung, so der CDU-Chef auf einem Unternehmertreffen in NRW. Er bat die Teilnehmenden, der Demokratie zu vertrauen und konstruktiv mitzuwirken. Russland hat im April dank des Iran-Kriegs gut 10 Milliarden Euro an Ölsteuern eingenommen, mehr als doppelt so viel wie im März. Der Grund: die Ölpreise sind wegen des Nahostkonflikts gestiegen. Allerdings hat die russische Regierung die Hälfte des Geldes direkt an die Ölkonzerne zurückgegeben. Die sollen damit die Benzinpreise im Land niedrig halten und Raffinerien reparieren, die von ukrainischen Drohnen getroffen worden sind. Heftige Gewitter sind über Bayern gezogen. Nach Behördenangaben gab es aber kaum Schäden. In München hat es stark geregnet. Bei Weilheim gab es auch Hagel. Die Feuerwehr spricht von einem normalen Sommergewitter. Ein Keller ist vollgelaufen. Auf einigen Straßen stand Wasser. Verletzte wurden keine gemeldet. Ab Freitag soll das Wetter wieder besser werden.
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1: In der Nacht ist es unterschiedlich bewölkt mit Schauern. Die Temperaturen sinken auf 11 bis 5 Grad. Morgen wechseln sich Wolken und südlich der Donau kurze sonnige Phasen ab. Dazu sind ein paar Schauer unterwegs. Am häufigsten regnet es in Franken sowie in den Alpen. Die Höchstwerte erreichen im kühlen Westwind 11 bis 19 Grad. Ab Freitag scheint dann wieder öfter die Sonne und es wird wieder wärmer.
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Bei uns geht's jetzt ganz entspannt durch den Mittwochabend. Gleich mit Status Quo, davor Simply Red. Und wir starten in diese neue Stunde mit Hall & Oates. Ich bin Andy Weinhold und wünsche euch einen wunderschönen Mittwochabend.

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2: In der Nacht ist es unterschiedlich bewölkt mit Schauern. Die Temperaturen sinken auf 11 bis 5 Grad. Morgen wechseln sich Wolken und südlich der Donau kurze sonnige Phasen ab. Dazu sind ein paar Schauer unterwegs. Am häufigsten regnet es in Franken sowie in den Alpen. Die Höchstwerte erreichen im kühlen Westwind 11 bis 19 Grad. Ab Freitag scheint dann wieder öfter die Sonne und es wird wieder wärmer.
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0: aus den 80ern, die Pet Shop Boys hier auf Arabella Bayern. Schönen Abend für euch und jetzt geht's in die 90er mit Sheryl Crow. Angefangen hat sie als Background-Sängerin für Michael Jackson und Don Henley. Dabei werden Plattenfirmen auf ihre Stimme aufmerksam und im Sommer 1994 kommt dann ihr weltweiter Durchbruch. Sie singt All I Wanna Do. Die Single wird weltweit erfolgreich und ist bis heute ihr größter Hit. 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

0: 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Und nun weiterhin gute Unterhaltung mit unserem Programm. 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
1: Ich bin Florian Klaus. Der neue AOK-Krankenhausreport dürfte bei Klinikbetreibern für Diskussionen sorgen. Es heißt, auf Bundesebene sei 2024 mehr als die Hälfte der Krankenhausaufenthalte vermeidbar gewesen. Demnach gab es 15 Millionen Krankenhausaufenthalte, 8,6 Millionen Behandlungen wären ambulant möglich gewesen oder waren überflüssig. Das Einsparpotenzial der Kliniken liegt dem Report nach bei fast 40%. US-Präsident Trump sieht die USA kurz vor einer Einigung mit dem Iran zur Beendigung des Konflikts. Man sei sehr nah dran, sagt er dem US-Sender PBS. Trump bestätigte Medienberichte, nach denen der Iran sein hoch angereichertes Uran an die USA übergeben und keine unterirdischen Nuklearanlagen mehr betreiben soll. Falls es keinen Deal gibt, droht Trump mit neuen Angriffen. In einer bundesweiten Aktion haben mehr als 2.900 Zollbeamte Paketzusteller kontrolliert und dabei nach ersten Erkenntnissen Rechtsverstöße festgestellt. Laut Generalzolldirektion ging es um Schwarzarbeit und illegale Beschäftigung. Tine Klimach berichtet.
2: Der Zeitdruck ist hoch in der Paketbranche. Die Arbeitsbedingungen gelten als schwierig. Weit verbreitet ist die Praxis, die Paketzustellung in die Hände von Subunternehmern zu geben. Dabei werden auch Aufträge von einem Subunternehmer an den nächsten weitergereicht. Und manche Fahrer erhalten nicht den Mindestlohn, weil ihre Zeiten nicht richtig erfasst werden. Einige von ihnen hätten kein eigenes Auto, sondern müssten das vom Auftraggeber teuer anmieten, heißt es zum Beispiel vom Kölner Hauptzollamt.
1: Eine E-Zigarette hat in München einen U-Bahn-Sonderzug mit rund 1000 Fußballfans lahmgelegt. Die Fans waren auf dem Weg zum Champions-League-Spiel FC Bayern gegen Paris Saint-Germain. Die E-Zigarette hat vermutlich die Brandmeldeanlage ausgelöst. Der Bahnhof musste geräumt werden. Nach einer halben Stunde konnten die Fans mit dem nächsten Zug weiterfahren.
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1: Es ist unterschiedlich bewölkt mit Schauern. Die Temperaturen sinken auf 11 bis 5 Grad. Morgen wechseln sich Wolken und südlich der Donau kurze sonnige Phasen ab. Dazu sind ein paar Schauer unterwegs. Am häufigsten regnet es in Franken sowie in den Alpen. Die Höchstwerte erreichen im kühlen Westwind 11 bis 19 Grad. Ab Freitag scheint dann wieder öfter die Sonne und es wird wieder wärmer.
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3: Schönen guten Abend, ich bin Uli Florl. Heute wäre eigentlich ein Feiertag gewesen, den wir früher geliebt hätten. Der keine Hausaufgabentag. Ein schöner Gedanke, oder? Selbst wenn die Schulzeit bei euch vielleicht schon ein paar Jährchen her ist, so wie bei mir. Manche Tage, die fühlen sich einfach eben gleich besser an, wenn nichts mehr erledigt werden muss. Na dann, einen wunderbaren Abend hier mit uns auf Arabella.

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1: Was passiert, wenn Geschichte auf einmal ganz nah kommt? Diese Woche neu in den bayerischen Kinos, harter Tobak, denn der Film Nürnberg läuft an. Es geht um die Nürnberger Prozesse. Nach dem Zweiten Weltkrieg 1945 wurden ja führende NS-Verbrecher vor Gericht gestellt. Verfilmt in einer hochkarätig besetzten Hollywood-Produktion. Arabella-Kinoexpertin Helen Martin hat den Film schon gesehen.
2: Douglas Kelly ist ein renommierter Psychiater aus den USA und er ist ziemlich überrascht, als er nach Nürnberg kommt. Soll.
3: Können Sie mir sagen, wieso ich hier bin?
4: Keine Ahnung, Doc. Ich bin nur der Übersetzer.
3: Was bitte gibt's denn hier zu übersetzen?
2: Douglas Kelly wird gebraucht. Für einen Prozess, den es so noch nie gegeben hat.
5: Die Regierung Russlands, Frankreichs, Großbritanniens und unserer Vereinigten Staaten bringen diese Männer vor Gericht.
2: Diese Männer, das sind die Hauptkriegsverbrecher aus dem NS-Regime. Douglas Kelly soll die Psychen der Männer begutachten.
5: Ihr besonderes Augenmerk richten Sie auf Göring.
4: Er wurde 39 zu Hitlers Nachfolger ernannt und ist der hochrangigste deutsche Militäroffizier aller Zeiten.
6: Ich werde der Schlinge des Henkers entkommen.
3: Sie sind sehr überzeugt von sich.
2: Aber Douglas Kelly ist skeptisch.
3: Sir, ich bin ein guter Psychiater, aber das hier übersteigt möglicherweise meine Kompetenz.
2: Der Druck ist natürlich extrem hoch, denn das Ziel ist klar.
7: Die Welt muss erfahren, was diese Männer getan haben, damit es nie wieder passieren wird.
2: Mit Rami Malek als Douglas Kelly und Russell Crowe als Hermann Göring sind direkt zwei Oscar-Preisträger in Nürnberg dabei. Ein packendes Historiendrama.
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1: Es ist unterschiedlich bewölkt mit Schauern. Die Temperaturen sinken auf 11 bis 5 Grad. Morgen wechseln sich Wolken und südlich der Donau kurze sonnige Phasen ab. Dazu sind ein paar Schauer unterwegs. Am häufigsten regnet es in Franken sowie in den Alpen. Die Höchstwerte erreichen im kühlen Westwind 11 bis 19 Grad. Ab Freitag scheint dann wieder öfter die Sonne und es wird wieder wärmer.
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Wir gehen rüber in die 90er mit Faith No More. Die waren nie einfach nur eine Rockband von der Stange. Die Jungs aus Amerika, die gelten als echte Wegbereiter des Crossover, weil sie schon ziemlich früh Metal, Funk, Art Rock, Hardcore, alles Mögliche zusammengebracht haben. Und dass am Ende wunderbar was Eigenes entstanden ist, geht exakt auf ihre Kappe. Umso spannender, dass ausgerechnet sie Anfang der 90er mit Easy, also einem ganz entspannten Cover des Commodores-Klassiker, einen ihrer größten Hits bei uns in Europa hatten. Hier sind sie mit Easy auf Arabella Bayern.

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1: Ich bin Florian Klaus. Die Umfragewerte der schwarz-roten Bundesregierung sehen nach einem Jahr im Amt alles andere als gut aus. Kanzler Merz selbst findet, dass sie tatsächlich hinter dem eigenen Anspruch zurückgeblieben ist, aber er hat im ZDF auch gesagt:
2: Es geht um die Frage, haben wir was erreicht in den letzten 12 Monaten? Und da fällt meine Antwort anders aus als in vielen Berichten und Kommentaren. Wir haben noch längst nicht alles erreicht, aber wir haben viel erreicht.
1: Die Arbeitsatmosphäre im Kabinett sei gut zu Merz. Es gebe noch genug gemeinsame Schnittmengen. US-Präsident Trump zeigt sich weiterhin optimistisch, dass ein Deal mit dem Iran kurz bevorsteht. Das Land habe zugestimmt, dass es keine Atomwaffen haben dürfe. Auch bei anderen Punkten gäbe es Einigkeit, die hat Trump aber nicht genannt. Irans Außenamt hatte vorher Berichte als überzogen zurückgewiesen, dass ein Abkommen kurz bevorstehe. Ein Verhandlungsvorschlag der USA werde geprüft, hieß es. Das vom Hunter-Virus-Ausbruch getroffene Kreuzfahrtschiff Hondius kann einen Hafen auf den Kanarischen Inseln anlaufen. 3 Menschen sind aber schon von Bord geholt worden, eine davon eine Deutsche. Sie hatte Kontakt zu einer der 3 Todesopfer. Die Frau zeigt aber keine Symptome. Dass sie in die Düsseldorfer Uniklinik gebracht wird, ist eine Vorsichtsmaßnahme. Die beiden anderen Personen sind hingegen kranke Crewmitglieder. Die Schweizer Garde, die Leibwache des Papstes, hat eine jahrhundertelange Tradition. 28 neue Mitglieder sind nun dazugestoßen. Die Männer haben Papst Leo einen Treueeid abgelegt. Die Schweizer Garde hat für ihre, wie der Name schon sagt, ausschließlich aus der Schweiz stammenden Mitglieder strenge Voraussetzungen. Sie nimmt nur katholische Männer auf, die ledig, höchstens 30 Jahre alt und mindestens 1,74 Meter groß sind.
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1: Es ist unterschiedlich bewölkt mit Schauern. Die Temperaturen sinken auf 11 bis 5 Grad. Morgen wechseln sich Wolken und südlich der Donau kurze sonnige Phasen ab. Dazu sind ein paar Schauer unterwegs. Am häufigsten regnet es in Franken sowie in den Alpen. Die Höchstwerte erreichen im kühlen Westwind 11 bis 19 Grad. Ab Freitag scheint dann wieder öfter die Sonne und es wird wieder wärmer.
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3: Servus in dieser letzten Stunde am Mittwoch. Ich bin Uli Florl. Vielleicht schaut ihr heute Nacht mal kurz in den Himmel. Ja, ich weiß, ihr seht nichts, alles bewirkt. Heute ist Weltraumtag. Ein Tag für alle, die bei Sternen, Planeten und dem großen Drumherum sofort neugierig werden. Finde ich großartig. Wir begleiten euch jetzt Richtung Donnerstag hier bei uns auf Arabella.

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2: Es ist unterschiedlich bewölkt mit Schauern. Die Temperaturen sinken auf 11 bis 5 Grad. Morgen wechseln sich Wolken und südlich der Donau kurze sonnige Phasen ab. Dazu sind ein paar Schauer unterwegs. Am häufigsten regnet es in Franken sowie in den Alpen. Die Höchstwerte erreichen im kühlen Westwind 11 bis 19 Grad. Ab Freitag scheint dann wieder öfter die Sonne und es wird wieder wärmer.
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1: Ich bin Florian Klaus. Wohnungsabsage, weil der Name ausländisch klingt, oder keine Jobzusage, weil man schon älter ist. Betroffene von solchen möglichen Diskriminierungsfällen sollen besser rechtlich dagegen vorgehen können. Dafür hat das Bundeskabinett einen Gesetzentwurf auf den Weg gebracht. Es gibt aber auch Kritik. Ronny Thorau berichtet.
2: Das Gesetz soll vor allem die Frist verlängern, in der Diskriminierte Ansprüche geltend machen können, von 2 auf 4 Monate. Das sei immer noch viel zu kurz, sagt die Antidiskriminierungsbeauftragte des Bundes, Ferda Ataman. Und außerdem müsse das Gesetz auch für staatliche Stellen gelten, so Ataman. Es könne nicht sein, dass Menschen beim Einkaufen im Supermarkt besser vor Diskriminierung geschützt seien als im Umgang mit Ämtern, Behörden, Polizei und Justiz.
1: Die Stimmung im Land ist im Moment nachvollziehbar mies, sagt der CDU-Politiker Spahn. In der ARD hat er darauf hingewiesen, dass viele Menschen schauen müssten, dass sie über die Runden kommen. Die Kaufkraft sei seit Jahren nicht gestiegen, da brauche es wirtschaftliches Wachstum. Die Umfragewerte der schwarz-roten Bundesregierung sind nach einem Jahr im Amt im Keller. Die Koalition sei aber handlungsfähig, sagt Spahn. Die Arbeitsbedingungen in der Logistikbranche gelten schon seit Jahren als schwierig. Der Zoll hat in einer bundesweiten Aktion die Branche unter die Lupe genommen und ist dabei nach ersten Erkenntnissen auf Rechtsverstöße gestoßen. Bei den Kontrollen ging es besonders um Schwarzarbeit und illegale Beschäftigung. Der Zoll kritisiert auch seit Jahren Verstöße gegen den gesetzlichen Mindestlohn. Der FC Bayern hat den Einzug ins Finale der Fußball Champions League verpasst. Gegen Paris Saint-Germain kamen die Münchner im Halbfinalrückspiel zu Hause nicht über ein 1:1 hinaus. Im Hinspiel hatten die Bayern in Paris mit 4:5 den Kürzeren gezogen. Damit trifft der Titelverteidiger in Budapest Ende des Monats auf Arsenal.
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1: Es ist unterschiedlich bewölkt mit Schauern. Die Temperaturen liegen bei 11 bis 5 Grad. Tagsüber wechseln sich Wolken und südlich der Donau kurze sonnige Phasen ab. Dazu sind ein paar Schauer unterwegs. Am häufigsten regnet es in Franken sowie in den Alpen. Die Höchstwerte erreichen im kühlen Westwind 11 bis 19 Grad. Ab Freitag scheint dann wieder öfter die Sonne und es wird wieder wärmer.
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3: Schönen guten Morgen am Donnerstag. Ich bin Uli Florl. Heute am Tag der Kräuter. Ja, das klingt jetzt erstmal so ein bisschen klein, hat aber was, finde ich. Egal ob im Essen, im Tee oder einfach auf dem Balkon, Kräuter machen vieles etwas besser. Auch die Musik? Nee, die ist schon gut. Die gibt's von mir für euch auf Arabella.

euch einen schönen guten Morgen am Donnerstag hier bei uns auf Arabella. Jetzt ist der Mai zugegeben schon ein paar Tage alt, aber trotzdem hat er einiges im Gepäck und manches davon merkt ihr vielleicht erst auf den zweiten Blick. Und manches ganz direkt im Geldbeutel. Beim Tanken zum Beispiel, da gilt ja seit dem 1. Mai die befristete Spritpreisbremse. Hat's viel gebracht? Machen wir uns nichts vor. Geht so, oder? Außerdem startet im Laufe des Monats das Portal für die neue E-Auto-Förderung. Da gibt's immerhin 1500 bis 6000 Euro. Und dann ist da natürlich auch noch alles, was den Monat ein bisschen leichter und bunter macht. Der ESC in Wien zum Beispiel oder Christi Himmelfahrt mit langem Wochenende. Pfingsten kommt gleich auch daher. So oder so, wir wünschen euch einen schönen Monat Mai. Alles zusammengefasst zum Nachklicken übrigens nochmal auf unserer Homepage.

0: unterschiedlich bewölkt mit Schauern. Die Temperaturen liegen bei 11 bis 5 Grad. Tagsüber wechseln sich Wolken und südlich der Donau kurze sonnige Phasen ab. Dazu sind ein paar Schauer unterwegs. Am häufigsten regnet es in Franken sowie in den Alpen. Die Höchstwerte erreichen im kühlen Westwind 11 bis 19 Grad. Ab Freitag scheint dann wieder öfter die Sonne und es wird wieder wärmer.
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Nick Kershaw auf Arabella Bayern. Das sind die 80er und jetzt geht's in die 90er mit Genesis und I Can't Dance. Und der Song wäre am Anfang der Band fast als Scherz abgehakt worden. Mike Rutherford, der Gitarrist, hat Anfang der 90er im Studio einfach mal dieses markante Gitarrenriff rausgeholt. Einfach improvisiert. Phil Collins hat spontan den Text drüber gesungen und der erste Gedanke war, naja, schon ganz nett, irgendwie lustig, aber für uns vielleicht einfach zu simpel. Und erst als noch ein paar Sounds dazugekommen sind, hat die Band gemerkt, ja Moment mal, aber genau das hat den Reiz. Nicht groß verkopft, nicht überladen, einfach eine gute Idee, die genau so stehen bleibt. Und inhaltlich ist das Ganze auch noch wunderbar selbstironisch. Inspiriert nämlich von einer Jeans-Werbung, nimmt der Song die Welt der Models und der Hochglanzwerbung aufs Korn und gleichzeitig eben auch Genesis selbst. Denn während damals alle überall getanzt haben die drei im Grunde gesagt, wisst ihr was? Wir machen genau das nicht, weil wir können es gar nicht. Und damit haben sie einen Riesenhit gelandet. Hier sind Genesis und I Can Dance auf Arabella Bayern.

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1: Ich bin Florian Klaus. Aus der Traum vom Finale in der Fußball-Champions League. Der FC Bayern ist im Halbfinalrückspiel gegen Paris Saint-Germain nicht über ein 1:1 hinausgekommen. Das Hinspiel hatten die Franzosen mit 5:4 gewonnen. Im Endspiel trifft Titelverteidiger Paris Ende des Monats in Budapest auf den FC Arsenal. Eine Deutsche, die auf dem Kreuzfahrtschiff Hondius Kontakt zu einer Hantavirus-Infizierten hatte, wird jetzt vorsichtshalber in Düsseldorf untersucht. Sie ist an der dortigen Uniklinik angekommen. Das Klinikum geht aber davon aus, dass die Frau nicht infiziert ist. Auf dem Schiff hatte es nach mehreren Infektionen 3 Todesfälle gegeben. 3 Personen sind daraufhin evakuiert worden. Nach einem Jahr im Amt zieht Bundeskanzler Merz eine gemischte Bilanz, auch angesichts schlechter Umfragewerte. Im ZDF hat er gesagt:
2: Es geht gar nicht um mich persönlich, sondern es geht auch um das Ansehen der Bundesregierung. Es geht um die Frage, ob die Menschen in Deutschland uns, der Bundesregierung, letztendlich den politischen Parteien der demokratischen Mitte, noch etwas zutrauen und ob wir diesem Anspruch gerecht werden. Und da sage ich ganz offen, ja, wir bleiben hinter diesem Anspruch, auch dem selbstgestellten Anspruch, zurück.
1: Gleichzeitig sagte er aber auch, die Regierung habe vieles erreicht. Stand jetzt zahlen die Versicherungen für die Gesundheitsversorgung von Bürgergeldempfängern. Künftig soll der Bund einen Teil übernehmen. Der CDU-Politiker Buri hat jetzt einen Vorschlag gemacht, um die Kosten zu senken. Er hat im Fokus eine Einschränkung der Leistungen für Empfänger ins Spiel gebracht, die vor dem Bezug nicht gearbeitet haben. So etwas habe es in der früheren Sozialhilfe faktisch schon gegeben, sagte er.
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1: Es ist unterschiedlich bewölkt mit Schauern. Die Temperaturen liegen bei 11 bis 5 Grad. Tagsüber wechseln sich Wolken und südlich der Donau kurze sonnige Phasen ab. Dazu sind ein paar Schauer unterwegs. Am häufigsten regnet es in Franken sowie in den Alpen. Die Höchstwerte erreichen im kühlen Westwind 11 bis 19 Grad. Ab Freitag scheint dann wieder öfter die Sonne und es wird wieder wärmer.
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3: Schönen guten Morgen am Donnerstag, ich bin Uli Florl. München hat heute auch ein ziemlich starkes Geschichtsdatum im Kalender. Das Deutsche Museum ist heute vor 101 Jahren eingeweiht worden. Ein Ort, an dem wir bis heute merken, wie spannend Technik, Naturwissenschaft und einfach, ja, große Ideen sein können. Euch einen spannenden Tag mit vielen großen Ideen. Ich drück euch die Daumen hier auf Arabella.

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1: Was passiert, wenn Geschichte auf einmal ganz nah kommt? Diese Woche neu in den bayerischen Kinos, harter Tobak, denn der Film Nürnberg läuft an. Es geht um die Nürnberger Prozesse. Nach dem Zweiten Weltkrieg 1945 wurden ja führende NS-Verbrecher vor Gericht gestellt. Verfilmt in einer hochkarätig besetzten Hollywood-Produktion. Arabella Kinoexpertin Helen Martin hat den Film schon gesehen.
2: Douglas Kelly ist ein renommierter Psychiater aus den USA und er ist ziemlich überrascht, als er nach Nürnberg kommen soll.
3: Können Sie mir sagen, wieso ich hier bin?
4: Keine Ahnung, Doc, ich bin nur der Übersetzer.
3: Was bitte gibt's denn hier zu übersetzen?
2: Douglas Kelly wird gebraucht für einen Prozess, den es so noch nie gegeben hat.
5: Die Regierung Russlands, Frankreichs, Großbritanniens und unserer Vereinigten Staaten bringen diese Männer vor Gericht.
2: Diese Männer, das sind die Hauptkriegsverbrecher aus dem NS-Regime. Douglas Kelly soll die Psychen der Männer begutachten.
5: Ihr besonderes Augenmerk richten Sie auf Göring.
4: Er wurde 39 zu Hitlers Nachfolger ernannt und ist der hochrangigste deutsche Militäroffizier aller Zeiten.
6: Ich werde der Schlinge des Henkers entkommen.
7: Sie sind sehr überzeugt von sich.
2: Aber Douglas Kelly ist skeptisch.
7: Sir, ich bin ein guter Psychiater, aber das hier übersteigt möglicherweise meine Kompetenz.
2: Der Druck ist natürlich extrem hoch, denn das Ziel ist klar.
8: Die Welt muss erfahren, was diese Männer getan haben, damit es nie wieder passieren wird.
2: Mit Rami Malek als Douglas Kelly und Russell Crowe als Hermann Göring sind direkt zwei Oscar-Preisträger in Nürnberg dabei. Ein packendes Historiendrama.
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1: Es ist unterschiedlich bewölkt mit Schauern. Die Temperaturen liegen bei 11 bis 5 Grad. Tagsüber wechseln sich Wolken und südlich der Donau kurze sonnige Phasen ab. Dazu sind ein paar Schauer unterwegs. Am häufigsten regnet es in Franken sowie in den Alpen. Die Höchstwerte erreichen im kühlen Westwind 11 bis 19 Grad. Ab Freitag scheint dann wieder öfter die Sonne und es wird wieder wärmer.
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